0: habe ich einen Captain Crunch Hazelnut Flavor Frappuccino bestellt. 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

0: Ich hatte viel Zeit damit zugebracht, herauszufinden, welche Rolle die merkwürdige Melodie auf dem Tonband wohl bei der ganzen Angelegenheit spielte. Vergebens. Ich konnte einfach keinen Sinn darin erkennen. Doch wie so oft im Leben zaubert das Schicksal gerade in dem Augenblick, in dem man kurz davor steht, alles hinzuschmeißen, doch noch den rettenden Joker aus dem Ärmel. Ich hatte meinen alten Kumpel Larry angerufen, der seit der Highschool als Musiker durch die Nachtclubs von Waikiki tingelte. Vielleicht konnte er mir sagen, welche Bedeutung die eigenartige Tonfolge hatte. Doch als ich ihm das Band am Telefon vorspielte, breitete sich die Lösung des Rätsels wie von selbst vor mir aus. Natürlich! Warum war ich nicht schon viel früher darauf gekommen? Die sonderbare Melodie auf dem Tonband hatte mit Musik etwa so viel gemein wie Gregor Gysi mit dem Wu-Tang-Clan. Vielmehr waren die Töne eine für das Tonwahlverfahren verschlüsselte Telefonnummer. Ich brauchte also nur den Telefonhörer abzuheben und an den Basslautsprecher der Stereoanlage zu halten. Und schon führten mich die seltsamen Pieptöne direkt in den akustischen Cyberspace des Fischmob.
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1: Das wissen wir alle. Kinder wollen ernst genommen werden. Von ihren Eltern, von allen anderen Erwachsenen. Doch zu viele Kinder werden nicht ernst genommen. Die Erwachsenen hören ihnen nicht zu. Sie werten die Signale, die sie ihnen senden, nicht aus. Kinder werden an den Rand der Familie und der Gesellschaft gedrückt und sich selbst überlassen. Was nun auf der einen Seite, nämlich im wirklichen Leben, im Live-Kontakt mit den Kindern zu kurz kommt, wird auf der anderen Seite in der Werbung und in den Medien reichlich bedient. Jene, die etwas verkaufen wollen, nehmen unsere Kinder ganz ernst. Sie befassen sich gründlich mit den Wünschen und Sehnsüchten unserer Kleinen. Sie studieren ihre Lebensgewohnheiten, ihr Verhalten, stellen Statistiken auf und spüren die Trends auf, denen die nachwachsende Generation folgt oder zu folgen wünscht. Denn die 7 Millionen Kinder unseres Landes zwischen 8 und 14 Jahren verfügen über eine ansehnliche Summe an Taschengeld, das man ihnen möglichst vollständig aus der Tasche ziehen will. Die Verkaufsstrategen nehmen Kinder aber noch aus einem anderen Grunde ernst. In den Familien dieses Landes herrscht in Bezug auf Konsum Mitbestimmung. Ob es ums Shampoo, das Fertigmenü, den neuen Fernseher oder das neue Auto geht, die Stimme der Kinder hat Gewicht. Dabei zeigt sich, dass sie oft über ein ausgeprägteres Markenbewusstsein verfügen als die Erwachsenen. Die Marketingmanager und die Werbepsychologen wissen genau, warum sie Kinder in ihre Verkaufsstrategien, auch jene, die primär auf Erwachsene zielen, einbeziehen. Wer die Kinder gewinnt, macht das Geschäft. Bei durchschnittlichem Fernsehkonsum sehen Kinder im Monat etwa 1000 Werbespots. Im Internet werden sie ebenso mit Werbung bombardiert. Ihre Spuren in den Hirnen der jungen Zuschauer sind nicht unerheblich. Der massive Einsatz von Werbung verschafft ihnen den Eindruck, dass sich das Leben und die Welt vorzugsweise um den Konsum drehen. Die Botschaft der Werbung besteht in der Aussage: Kaufen, besitzen und genießen machen glücklich. Und du, lieber Zuschauer, wie alt du auch immer sein magst, du hast es dir verdient, glücklich zu sein. Wer heutzutage Kontakte zu Kindern und Jugendlichen hat, wird feststellen, dass sie eine Menge Werbesprüche auswendig können. Selbst Haupt- und Förderschüler, die erhebliche Schwierigkeiten mit ihrem Langzeitgedächtnis haben, memorieren mühelos lange Werbetexte, ohne einen einzigen Fehler dabei zu machen. Sie haben es in der Schule nie geschafft, ein kleines Gedicht auswendig zu lernen, aber längere Werbesprüche können sie fehlerfrei herunterrasseln. Kaufen, haben, shoppen, besitzen. Lobpreisung des Konsums. So bringen wir unseren Kindern und Jugendlichen bei, Äußerlichkeiten zu höheren Werten empor zu stilisieren. Besonders abstrus der Hang, sich fürs Teurere zu entscheiden, wenn das Markenlabel stimmt. Es scheint fast so, dass Marken den Schlüssel zu Lebenskonzepten darstellen. Die neue Jeans mit dem Markenlabel ist nicht nur die bessere und teurere Jeans, sie ist auch die Eintrittskarte in den Club jener, die unter dem Vorzeichen desselben Markenemblems signalisieren: Wir gehören dazu. Unser Lebensstil ist von Witz und Einfallsreichtum geprägt. Wir wissen, wo es lang geht. Wir sind witzig, toll und lebenslustig. Und das ist nun nicht aus Soziologiebüchern abgeschrieben. Jedermann kann es in den eigenen Kreisen beobachten. Das Kaufen und Konsumieren nimmt einen hohen, oft zentralen Stellenwert ein. In vielen Familien ist das Kaufen der Kitt, der die Familie zusammenhält. Man redet nicht über besondere Erlebnisse, Politik, Umweltprobleme oder gar moralische Einstellungen. Man redet über Schnäppchen und Preis-Leistungs-Verhältnisse. Man redet übers Kaufen. Und man kauft, worüber man redet. Und wenn man es denn geschafft hat, redet man wieder drüber. Shoppen als Familienerlebnis. Der gemeinsame Konsumtrip ist die Bindung, die die Generationen zusammenhält. Aber das käufliche Glück hat seinen Preis. Nicht nur den, der auf dem Preisschild steht. Erich Fromm hat schon 1982 geschrieben: Die Bombardierung durch suggestive Methoden in der Werbung, vor allen Dingen in den Fernsehspots, ist volksverdummend. Diese Analyse gilt für Kinder in besonderem Maße. Sie fallen auf die Werbung regelrecht herein. Sie kaufen nicht nur Klamotten unter dem Label Esprit Kids, sie werden Esprit Kids, wobei man sogleich hinzufügen sollte, dass hier im Sinne einer paradoxen Ironie von Esprit im geistigen Sinne nun ganz und gar nicht die Rede sein kann. Sie orientieren sich an der glitzernden Oberfläche und verlieren die Distanz zu dem, was so schön glitzert. Ihr Realitätsbewusstsein nimmt Schaden. Affektive Indifferenz und Gefühlsarmut prägen sich aus. Und die Geister, die die Eltern gerufen haben, werden sie nicht wieder los. Auf Konsum eingeschworene Jugendliche neigen dazu, ihre Ansprüche fortlaufend zu erhöhen. Es prägt sich eine konsumorientierte Anspruchshaltung aus, die eines Tages nicht mehr zu befriedigen ist. Die Begehrlichkeiten sind nicht mehr mit dem verfügbaren Taschengeld in Einklang zu bringen. Nun müssen die Eltern bremsen. Aus den Erwachsenen werden nun die geizigen Entzauberer, die Nörgler. Das können wir uns nicht leisten. Das können wir dir nicht kaufen. Und oft genug verfluchen die Erwachsenen dann die schöne Welt der Werbung. Dabei ist die Lösung des Problems ganz einfach. Weniger materielle Verwöhnung und mehr persönliche Zuwendung. Von Anfang an. Kinder wünschen sich nichts sehnlicher als dies, dass ihre Eltern sie ernst nehmen, dass sie sich ihnen zuwenden, ihnen zuhören und Zeit mit ihnen verbringen. Die Menschen, so sagt es der Fuchs in der Geschichte vom kleinen Prinzen, haben keine Zeit mehr, sich den wesentlichen Dingen des Lebens zuzuwenden. Er sagt, sie kaufen alle möglichen Sachen bei den Kaufleuten, aber weil es keine Läden gibt, in denen man Freunde kaufen kann, haben die Menschen keine Freunde mehr. Naja, ganz so weit ist es ja noch nicht gekommen, dass wir nun keine Freunde mehr haben. Aber sehen wir zu, dass es dazu nicht eines Tages kommt.

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2: Moin und willkommen zum Fleckenhörer am 13. Juli 2026. Trotz breiter Kritik hat der Bundestag am Freitag das Gebäudemodernisierungsgesetz verabschiedet. Statt auf wirksamen Klimaschutz wird auf teure sogenannte grüne Gase gesetzt und damit fossile Gasinfrastruktur weiter verfestigt. Das Gesetz widerspricht aus Sicht vieler Umweltverbände, Wissenschaft und Teilen der Wirtschaft den gesetzlichen Klimazielen. Die Bundesregierung beschließt ein Gesetz, das fossile Heizungen künstlich am Leben hält und die Klimakrise weiter verschärft. Das Desaster für Klima, Natur und Menschen konnten wir am Wochenende live verspüren. Eine immer heißere und lebensfeindlichere Stadt macht das. Letzte Woche hat sich in Berlin erneut etwas Bahn gebrochen, was nun schon bald 3 Jahre schwelt, konkret seit dem 7. Oktober 2023. Die Verrohung der sogenannten Nahostdebatte hat einen weiteren Höhepunkt innerhalb der radikalen Linken gefunden und sich in einem bewaffneten Überfall auf die weitestgehend gewaltlose Besetzung des Hausprojekts La Casa entladen. Dabei wurden schwerste Verletzungen bis hin zum Tod von Menschen durch Wurfgeschosse auf Kopfhöhe und Hetzjagden billigend in Kauf genommen. Hier wurde eine rote Linie wieder mal überschritten. Innerlinke Diskursauseinandersetzungen dürfen niemals derartige Ausmaße annehmen. Im Fall der AngreiferInnen auf Reclaim La Casa handelte es sich vermutlich um den fanatisierten Kern einer sich internationalistisch und autonom verstehenden Gruppe im Bündnis mit eher autoritär, stalinistisch organisierten Akteuren und jungen Leuten, die sich vor allem als Palästina solidarisch verstehen. Gemeinsam ist ihnen ein wahnhafter, projektiver Antizionismus. Die in diesen Kreisen gebetsmühlenartig wiederholte Phrase »Antideutsche sind keine Linken« steht dabei symptomatisch für die Weigerung, inhaltliche Kritik und Differenz auszuhalten und widersprüchliche politische Meinungen nebeneinander stehen zu lassen, wie dies in den letzten mindestens 50 Jahren linker Bewegungsgeschichte üblich und möglich war. Stattdessen folgt man einem starren, unterkomplexen Schwarz-Weiß-Denken, bei dem man selber zu den Guten gehört, einseitige und absolute Positionierungen zu komplexen Themen einfordert und abweichende Haltungen mit Gewalt und Ausschluss bedroht. Furchtbar, genauso wie das Klima momentan. Unsere Themen im Fleckenhörer heute, 900 Jahre Neumünster. Noch bis August kann man Beiträge für das Jubiläumsjahr 2027 einreichen und Rente dem Härtegrad der Arbeit anpassen. Nur 60 Bauarbeiter in Neumünster sind über 63 Jahre alt. Außerdem Comic-Workshop mit Salihia Soylu im Jüdischen Museum Rendsburg. Zunächst etwas Musik. Robin Polignier alias Rouge Gorge ist ein französischer Singer-Songwriter, geboren 1989. Er singt hauptsächlich auf Französisch geschriebene Songs, manchmal auch auf Englisch, vor allem auf seinen ersten Alben, mit einem Hintergrund, der von Cold Wave und Elektropop durchdrungen ist. Hören wir jetzt Rouge Gorge mit You Look So High.

Das war Rouge Gorge aus Rennes in Frankreich mit dem Stück You Look So High. Im Jahr 2027 feiert die Stadt Neumünster ihr 900-jähriges Bestehen. Die Stadt lädt daher Vereine, Verbände, Unternehmen, Kirchengemeinden, Stadtteilbeiräte und engagierte BürgerInnen ein, ihre eigenen Veranstaltungen und Aktionen für dieses Jubiläumsjahr einzureichen. Ziel ist es, laut Stadt möglichst viele öffentlich zugängliche Veranstaltungen unter dem gemeinsamen Dach der 900-Jahr-Feier in einer zentralen Programmübersicht zu bündeln. Wie bekannt wurde ja das Budget für die 900-Jahr-Feier von 800.000 Euro auf 200.000 Euro reduziert und so bittet man eben nun, dass andere Organisationen ihren Beitrag leisten. So wird die Vielfalt Neumünsters sichtbar und das Jubiläumsjahr gemeinsam gestaltet von Neumünster für Neumünster. Eingereicht werden können sowohl bereits bestehende Veranstaltungen als auch neue Formate, die dann nächstes Jahr stattfinden. Ob Sportveranstaltungen, Konzert, Stadtteilfest, Ausstellung, Vortrag oder Mitmachaktion. Willkommen ist eigentlich alles, was öffentlich zugänglich ist, was öffentlich erlebbar ist und es soll vielfältig sein. Die Durchführung der Veranstaltung erfolgt grundsätzlich eigenverantwortlich durch die jeweiligen Veranstalter. Die Stadt bündelt nur die eingereichten Beiträge und macht sie dann in der Programmübersicht zur 900-Jahr-Feier sichtbar. Wenn man mehr über diese Aktion wissen möchte, alle Informationen zur Beteiligung und das Online-Formular zur Einreichung von Veranstaltungen sind ab sofort unter neumünster.de/900-Jahre verfügbar. Dosenstolz aus Dresden sind eigentlich keine Band, sondern nur ein Vorwand, um für Verköstigung und Alkoholkonsum bezahlt zu werden. Da hierfür aber zumindest ein kurzes Bühnenprogramm notwendig ist, tragen die je nach Tagesform 2 bis 5 Bandmitglieder als Musik getarnte Schreigedichte vor. Deren Inhalt beschränkt sich zumeist auf die Ablehnung von Lohnarbeit, den Konsum von Rauschgift und Pöbeleien gegenüber gesellschaftlichen Mehrheiten. Von einem Besuch ihrer Konzerte kann also grundsätzlich nur herzlich abgeraten werden. Hier kommen Dosenstolz mit Wo ist mein Bier? Sehr wichtig, wenn man sich abkühlen möchte in diesen heißen Tagen.

Das waren Dosenstolz mit Wo ist mein Bier? Wenn der Job längst zu hart und die Rente noch zu weit weg ist, von den rund 1550 Bauarbeitern in Neumünster sind nach aktuellen Angaben der Arbeitsagentur gerade einmal rund 60 Beschäftigte älter als 63 Jahre. Ob Maurer, Dachdecker, Kanal oder Straßenbauer, sie machen harte körperliche Arbeit und das bei Wind und Wetter, bei Hitze und Frost, sagt Ralf Olszewski von der Industriegewerkschaft Bauen Agrar Umwelt, kurz IG Bau. Der Vorsitzende der IG Bau Holstein sieht dabei eine kritische Altersgrenze. Für die meisten ist schon Schluss, bevor sie 60 sind. Sie packen die Arbeit auf dem Bau gesundheitlich dann einfach nicht mehr, so Ralf Olszewski. Für die IG Bau Holstein ist völlig klar, es schafft kaum einer auf dem Bau bis 67 zu arbeiten. Wenn es demnächst dann noch länger gehen soll, keine Chance, sagt Ralf Olszewski. Der Gewerkschafter kritisiert damit die Pläne der Rentenkommission, die Bundesregierung umsetzen will. Was dabei fehlt, ist die Flexirente, also die Chance auf vernünftige Übergänge vom Arbeitsleben in den Ruhestand für alle Branchen, in denen Beschäftigte durch ihren Job gesundheitlich einfach früher am Ende sind. Eine faire Rente muss unbedingt dem Härtegrad der Arbeit, die geleistet wird, angepasst werden, so Ralf Olszewski. Er fordert für die Betroffenen einen Expresszugang in den regulären Ruhestand. Das gelte für die Baubranche, aber auch für die Land- und Forstwirtschaft, die Gebäudereinigung, den Garten- und Landschaftsbau. An die heimischen Bundestagsabgeordneten in Neumünster und der Region appelliert die IG Bau Holstein, Rentenrückgrat zu zeigen und die Pläne der Bundesregierung dringend zu korrigieren. Andernfalls würden viele Berufe, in denen hart gearbeitet werde, mehr und mehr an Attraktivität verlieren. Man stellt sich das einmal vor, momentan haben wir ca. 50 Grad in der Sonne. Ein weiterer Kritikpunkt der Gewerkschaft, das Abschaffen der Rente mit 63. Das wäre gerade für viele Babyboomer ein Schlag ins Gesicht. Es macht ihnen nämlich einen dicken Strich durch die Lebensplanung, sagt Ralf Olszewski. Betroffen davon seien viele. In Neumünster gibt es 12.500 Babyboomer, die in den kommenden 10 Jahren in Rente gehen werden. Ich leider noch nicht. Die Gewerkschaft beruft sich dabei auf Berechnungen des Pestel-Instituts. Der Chef der IG Bau Holstein warnt, die geburtenstarken Jahrgänge nicht zu enttäuschen. Immerhin haben viele Boomer ihre Beitragsjahre für die Rente voll. Sie haben 45 Jahre in die Rentenkasse eingezahlt und damit eine enorm lange Zeit ihres Lebens gearbeitet. Ihnen jetzt gewissermaßen kurz vor knapp die Rente mit 63 vor der Nase wegzuschnappen, das geht nicht. Das kostet politisches Vertrauen und Vertrauen in den Staat. Ist Ralf Olszewski überzeugt. Im Fokus der Kritik der IG Bau Holstein steht auch das Rentenniveau. Dabei geht es um einen weiteren wichtigen Punkt von den 33 Vorschlägen, den die Rentenkommission vorgelegt hat. Es fehle eine garantierte Haltelinie beim Rentenniveau. Hierauf baue vor allem die kommende Rentnergeneration. Der Staat darf den Babyboomern ab 2031 kein Absenken des Rentenniveaus unter 48% zumuten. Auch hier muss die Rentenpolitik Verantwortung zeigen. Rente ist schließlich politische Vertrauenssache, so Ralf Olszewski. Die Bundesregierung müsse auch dringend klarstellen, dass es keinen Einbruch beim Rentenniveau gäbe, auch nicht beim Übergang zur kapitalgedeckten Zusatzrente. Grundsätzlich muss das Rentenniveau dann schneller wieder auf mindestens 53% kommen, sagt IG Bau Bezirkschef Olszewski. Auch hierfür sollen sich, so die Forderung der IG Bau, die heimischen Bundestagsabgeordneten in ihren Fraktionen in Berlin jetzt stark machen. Jetzt kommen vor dem abschließenden Veranstaltungstipp noch Vertreter des Früh-80er Ehrlich-Punks. Ponys auf Pump aus Berlin, die schon wegen des Bandnamens einen Vorschuss genießen, haben diesen Charme, den man sich mit Geld und dickem Make-up nicht kaufen kann und der zu unbestimmten Teilen aus Östro 430, dem Pisse-Keyboard, Hansaplast, Bärchen und den Milchbubis und feinen Texten und retrovertiertem Punkrock besteht. Bei der Produktion hatte Brezel Göring übrigens seine Finger im Spiel. Hier kommen Ponys auf Pump mit Wat denn?

Das waren Ponys auf Pump aus Berlin mit dem Stück Wat denn? Ein sehr besonderes Ausstellungsprojekt ist noch bis zum 31. Juli im Jüdischen Museum Rendsburg zu sehen. Wie geht es dir, ZeichnerInnen gegen Antisemitismus, Hass und Rassismus? Im Kontext dieser Ausstellung wird nun ein Comic-Workshop mit Salia Soylu organisiert, der am Sonntag, den 19. Juli von 11 bis 14.30 Uhr im Jüdischen Museum stattfindet. Der Workshop richtet sich an Menschen, die von jeglicher Form gruppenbezogener Menschenfeindlichkeit betroffen sind. Nachfolgend nun einige nähere Informationen von Garda Al-Holu von der Heinrich-Böll-Stiftung. Menschen, die von gruppenbezogener Menschenfeindlichkeit betroffen sind, entwickeln im Alltag ganz unterschiedliche Strategien, um mit diesen Diskriminierungen umzugehen. Manche ignorieren abwertende Bemerkungen, andere widersprechen oder versuchen mit Humor zu reagieren. Einige engagieren sich aber auch gegen Diskriminierung und setzen sich für gesellschaftliche Veränderungen ein. Das Zeichnen von Comics kann ein kreativer Weg sein, um Erlebnisse sichtbar zu machen und ihnen Ausdruck zu verleihen. Gemeinsam mit der Illustratorin Salia Soylu lädt das Jüdische Museum am 19. Juli von 11 bis 14.30 Uhr ein. In einem geschützten Raum lernt man grundlegende Methoden des Comiczeichnens kennen und kann eigene Erfahrungen, Gedanken und Geschichten kreativ auf Papier bringen. Mit einfachen Übungen werden Techniken von der Ideenfindung bis zur Gestaltung eines Comics vermittelt. Vorkenntnisse sind nicht erforderlich. Im Vordergrund stehen der persönliche Ausdruck, der Austausch und die Freude am kreativen Arbeiten. Dabei stehen natürlich die Perspektive des Teilnehmers, seine Gefühle und seine Geschichte im Mittelpunkt, so wie sie erzählt werden möchten. Ausgangspunkt des Workshops ist die Ausstellung »Wie geht es dir?« Da nochmal kurz, sie versammelt 60 Geschichten von Menschen, deren Leben durch den Hamas-Überfall auf Israel am 7. Oktober 2023, die anhaltende humanitäre Katastrophe im Gazastreifen und die Auswirkungen dieser Ereignisse auf das Zusammenleben in Deutschland auf unterschiedliche Weise geprägt wurde. Die Teilnahme am Workshop ist kostenfrei und da die Zahl der Teilnehmenden begrenzt ist, bittet man um Anmeldung unter der E-Mail-Adresse service@landesmuseen.sh oder telefonisch unter 04331 für Rendsburg 440430. Das war der Fleckenhörer vom 13. Juli. Passt gut auf euch auf bei der Hitze. Das ist kein Wetter, das ist Klima. Immer wieder dran denken und ja, bleibt stabil über die Woche. Euer Ingo. Tschüss.

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0: So weit unser Herr Schalupper. Und wie machen wir uns fit für die Republik du Fric?
1: Willkommen, meine Damen und Herren, zur Morgengymnastik mit Willi. Wir nehmen wieder die lockere Grundhaltung ein, beugen den Rumpf und heben den Stein auf.

Hallo verehrte Hörerinnen und Hörer, willkommen zu einer neuen Ausgabe von Quergelesen im Freien Radio auf der 104,8 MHz, dem Querfunk. Begrüßt haben wir euch mit einem Stück von der Gruppe Sport, Alle Zeit der Welt. Neulich in einem Gespräch mit einer Genossin hörte ich das erste Mal bewusst das Wort Kappa. Musste mich belehren lassen, nein, das ist nicht so eine alte Modemarke, sondern das steht für Kapazitäten, verfügbare Zeit, Nerven, Ressourcen, alles. Und damit die Frage, wie kann Aktivismus im Kapitalismus aussehen und was ist mit persönlichen Konflikten als Kristallisation gesellschaftlicher Widersprüche? Darüber sprach Minze Maraffa am 9. Juni diesen Jahres im Forum für kritische Gesellschaftstheorie und Bildung Disput in Dresden. Der Vortrag wird fast die gesamte Sendezeit ausfüllen.

Ich habe mich entschieden, einen Text vorzulesen, weil es mir ermöglicht, präziser mit meinen Worten zu sein. Und es hilft auch gegen die Aufregung. Ich bin selbst, wie schon eingangs gesagt wurde, Aktivistin. Und in dem Vortrag ist es vor allem eine Selbstanalyse meines Umfeldes und mir selbst. Mir geht es nicht darum, die anderen zu verurteilen und mit meiner Analyse ihre Dummheit fortzuführen. Mein Erfahrungs- und Reflexionsschatz kommt vor allem aus meinem Leben und den Gesprächen, die ich mit Freundinnen und Genossinnen geführt habe. Und die eine oder andere Person wird sich vielleicht auch zwangsläufig wiedererkennen. Genau, ich hoffe, dass der Vortrag gut verständlich ist. Ich habe mich bemüht und auch zur Verdeutlichung eine PowerPoint mitgebracht. Wenn ihr Sachen nicht versteht, bitte ich euch richtig doll, das aufzuschreiben und nachzufragen. Meistens muss ich es dann nochmal erklären und merke an den Stellen, dass ich es selbst noch nicht gut genug verstanden habe. Also es ist mega hilfreich. Genau, also keine Angst vor Fragen. Ich befinde mich in einem Spagat. Ich möchte alle so gut es geht mitnehmen und gleichzeitig möchte ich auch, dass alle etwas Neues lernen, zumindest einen Teil von dem, was ich sage, spannend finden. Ich habe versucht, so gut es geht, diesen Spagat zu machen und gleichzeitig euch auch nicht zu Tode zu quatschen. Falls ihr mal den Faden verliert, ist das ganz normal. Ich hoffe, dass ihr gut wieder reinkommt und vielleicht hilft auch die PowerPoint. Der Vortrag dauert ungefähr eine Stunde. Schauen wir, wie es wird. Perfekt, die Technik spielt jetzt auch mit. In der aktivistischen Praxis unserer Zeit finden sich in verschiedenen Gruppen ähnliche Widersprüche. Ich arbeite hier mit drei Erscheinungsformen. Erstens gibt es den Widerspruch, dass wir alle gemeinsam etwas schaffen möchten, aber bestimmte zähe und unbefriedigende Arbeit immer wieder an den gleichen hängen bleibt, die sich irgendwie Anerkennung dafür wünschen, diese aber anscheinend nie richtig befriedigt. Der zweite Widerspruch liegt darin, dass viele von uns entweder mit dem schlechten Gewissen konfrontiert sind, nicht genug Kappas zu haben, wie es heißt, oder kurz vor dem Burnout stehen. Darin kristallisiert sich das Problem, inwiefern auf sich selbst zu achten, Verrat an der Sache oder selbst emanzipatorische Praxis sei. Und schließlich der dritte Widerspruch. Eine Gruppe, ein Kollektiv, eine Linke, zerlegt sich immer wieder an inhaltlichen Spaltungen, an Rangkonflikten wegen Mackern, dem nicht wegzudenkenden Rassismus in vornehmlich weißen Räumen oder einer antisemitischen Herrschaftskritik. Wir wollen uns organisieren und diese Welt verändern und wir zerlegen uns selbst immer wieder. Dass es diese Widersprüche gibt, ist an sich nicht verwunderlich. Wir leben in einer widersprüchlichen Welt. Was mich aber immer wieder ins Staunen versetzt, ist, wie diese Widersprüche erklärt werden. Der Widerspruch der Arbeitsteilung, also dass bestimmte Menschen blöde Aufgaben machen und andere nicht, wird häufig als ein Kommunikationsproblem verstanden, in dem die Skills für die Anerkennung nicht vorhanden seien. Oder aber er transformiert sich darin, dass Menschen sich rausziehen, um jetzt mal auf sich zu achten, statt für die undankbare Gruppe sich weiter aufzuopfern. Dann fragen sich die Einzelnen im zweiten Widerspruch, ob sie jetzt schon genug gemacht hätten, ohne dabei so richtig ihrem schlechten Gewissen zu entkommen. Und in jeglicher Form der inhaltlichen Spaltung wird der andere zu dem einen Problem, das ausgemerzt werden muss, weil die eigene, offensichtlich richtige Position einfach nicht in den Kopf des anderen reingeprügelt werden kann. Ein Lost Case sozusagen. Was mich persönlich dabei fertig macht, ist, dass es innerhalb der deutschen Linken eine schier unerschöpfliche Bereitschaft gibt, sich mit der Dummheit der anderen, mit dem eigenen schlechten Gewissen oder der Unzuverlässigkeit der GenossInnen zu befassen. Wir haben unerschöpfliche Energie, wenn es darum geht, in diesen Widersprüchen festzustecken. Wir können Konferenzen, jedes Beziehungsgespräch, jedes Plenum damit füllen, immer wieder die gleichen Probleme und Konflikte auszuagieren. Wir reiten von einem Pol zum anderen, bis das Pferd unter uns tot ist. Und je intensiver der Grind, desto weniger wird eigentlich verstanden, was gerade passiert. Reflexion hingegen würde bedeuten, dass in der Auseinandersetzung mit dem Problem sich das Problem als Problem auflöst. Dass ich fertig werden kann mit diesen Widersprüchen. Nicht in dem Sinne, dass es nur Widersprüche in meinem Kopf sind. Aber unser Ziel sollte es sein, die Widersprüche als solche zu begreifen, statt von einem Pol zum anderen zu hetzen, bis wir irgendwann tot oder abgestumpft konservativ geworden sind. Mein Ziel ist es, in diesem Vortrag daher aufzuzeigen, inwiefern diese Widersprüche und vielleicht auch andere, die ich gerade gar nicht auf dem Schirm habe, Individuationen gesellschaftlicher Widersprüche sind.
Das bedeutet, dass ein gesellschaftlicher Widerspruch sich in unsere Köpfe und Körper einpflanzt und uns darin zerreißt. Wollen wir nicht Teil dieser Gesellschaft sein? Und die aktivistische Szene ein zwar wenig, aber das zumindest scheint viele zu verbinden. Dann müssen wir den gesellschaftlichen Charakter der Widersprüche in unseren Freiräumen und der aktivistischen Praxis leugnen. Und so kommen wir dann auch auf die Idee, dass die hier dargestellten Probleme nichts mit dem Kapitalismus und ganz viel mit individuellen Unzulänglichkeiten in Sachen Kommunikation, Leistungsfähigkeit oder Intelligenz zu tun haben. Die Probleme, die wir in unseren Freiräumen haben, erscheinen als abgekoppelt von den Problemen einer kapitalistischen Gesellschaft. Psychoanalytisch gesprochen ist dies eine Abspaltung. Wir konstruieren eine grundlegende Differenz zwischen dieser Scheißwelt und unseren so liebgewonnenen Freiräumen. Dieser psychische Mechanismus hat jedoch verheerende Folgen für die emanzipatorische Hoffnung unserer Praxis. Wir verunklaren den Blick auf uns selbst. Wir verunmöglichen die Selbstkritik des Aktivismus. Dazu möchte ich gerne etwas erzählen. Vor ein paar Monaten wurde ich von einer Aktivistin in meinem erweiterten Umfeld gefragt, ob ich irgendwelche Lektüre-Empfehlungen hätte. Die Frage, mit denen die Personen und deren Umfeld sich befassten, waren, wie sie es schaffen können, langfristig politisch organisiert zu sein und im Alter nicht in das bürgerliche Leben und die Anpassung abzurutschen. Darauf wollte die besagte Gruppe sich vorbereiten und frühzeitig Gegenstrategien entwickeln. Je länger ich über diese Anfrage nachdachte, desto verwirrter war ich. Zum einen wusste ich keine Literaturempfehlungen, weil, so glaube ich, das Problem etwas ist, worüber man nachdenken muss, statt darüber zu lesen. Wo das Problem kein Wissensproblem ist, das sich durch Lektüre lösen lässt. Stattdessen glaube ich, dass es sich hier um eine Frage innerer Widerstände handelt, die durchgearbeitet werden müssen. Doch viel gravierender in meiner Verwirrung war für mich die Struktur der Frage selbst. Und dieser Aspekt zeigt vielleicht auch, was ich hier mit Durcharbeiten meine. Die Struktur der Frage ist wie folgt. Da ist etwas, das ich aktuell will. Und jetzt mache ich mir Sorgen, dass ich es irgendwann nicht mehr wollen könnte. Und deshalb versuche ich mich jetzt schon so zu verändern und zu garantieren, dass mein Wollen in der rechten Bahn bleibt. Diese Struktur an sich ist bemerkenswert, hat sie doch nur scheinbar etwas mit dem Wollen zu tun. Wenn ich beispielsweise gerade eine Freude daran habe, zu grillen oder Marx zu lesen oder jeden Morgen zu meditieren, mache ich mir einfach keine Gedanken darüber, wie ich verhindern kann, dass ich mein Wollen verändert darf. Stellt euch mal die Frage vor, Herr Minze, wie kann ich mich jetzt schon daran absichern, dass ich in zehn Jahren nicht mehr grille, sondern nur noch Nudeln essen möchte? Es macht einfach keinen Sinn. Es liegt nicht in der Struktur des Wollens, dass es in dieser Form kontrolliert und eingehegt werden muss. Die Frageform macht nur Sinn, wenn wir den Bereich des Wollens verlassen. Sollen wir aktivistisch sein, statt uns selbst ein Wollen darin einzureden, dann funktioniert nicht nur die Struktur der Frage, wir finden auch Analogien. Wie kann ich beispielsweise garantieren, dass ich für das, was ich jetzt soll, wie mein Studium voranzutreiben, in 3 Jahren immer noch die Motivation aufbringen kann? Wie kann ich garantieren, dass ich in 40 Jahren immer noch in dem Feld arbeiten kann, für das ich jetzt eine Ausbildung machen soll? In dem Moment, wo hinter der Frage aufscheint, dass es sich hier viel eher um einen vom Gewissen oder der Moral aufdoktrinierten Imperativ handelt, als um ein sich selbst artikuliertes Begehren, löst sich die Frage selbst in Luft auf. Es kann dann nicht mehr darum gehen, dass mein aktivistisches Begehren in eine bürgerliche Existenz abrutscht. Wir sind dann nämlich schon abgerutscht. Das zeigt die strukturelle Nähe der Fragen, die ich mir zu meinem Aktivismus, zu meinem Ausbildungsweg und meiner bürgerlichen Existenz stelle. Denn die bürgerliche Existenz zeichnet sich systematisch gerade dadurch aus, dass sie eine Normalität verspricht, in welcher wir, wenn wir ihr nur streng genug folgen, geliebt, akzeptiert und richtig sind. Die Idee eines Normalarbeitsverhältnisses, die Frage der Moral oder das Konstrukt des nachhaltigen Aktivismus, der uns lebenlang ermöglicht, das Richtige zu tun, obwohl wir es nicht immer wollen, sind dann nur verschiedene Gewänder dieser gleichen Struktur. Wollen wir aber verstehen, warum wir Aktivismus machen, trotz dieser Widersprüche, ist die Verwechslung von Sollen und Wollen nur ein Teil der Geschichte. Denn ein Sollen in Form von schlechtem Gewissen oder einem ausgeprägten Gutmenschentum kann die Entbehrungen aktivistischer Praxis, die Vehemenz, mit der die Angst vor dem Abrutschen frühzeitig bearbeitet werden soll,
meinem Gefühl nach nicht vollends erklären. Immerhin ist es bemerkenswert, wie viel Sitzfleisch manche Menschen bereit sind, ich zähle mich dazu, ehrenamtlich in zähen Plänen zu sitzen, Repressionen zu kassieren oder bei einer Aktionsküche ohne Arbeitsschutz und Krankenversicherung 14 Stunden am Tag zu schuften. Arbeitsbedingungen, die, würden wir dafür bezahlt, unertragbar wären. Aber wir werden nicht einmal dafür bezahlt. Aktivismus macht unser Leben nicht einfacher. Es bringt uns nicht ins Paradies. Es ist in dieser Gesellschaft keine effektive Reproduktionsstrategie, die unser Leben vereinfacht. Und trotzdem halten wir daran fest. Falls ihr euch da einzählen wollt in dieses Wir, ich zähle mich da auf jeden Fall dazu. Es wird noch so ein paar Mal dieses Wir auftauchen. Deshalb bin ich davon überzeugt, dass es neben dem Imperativ, aktiv sein zu sollen, für unsere Lebensrealitäten aktivistischer Praxis auch ein Wollen wirksam sein muss, das jedoch erst noch herausgearbeitet werden will. Etwas, das neben moralischem Anspruch, ein besserer Mensch zu sein, uns ein anderes Triebmotiv gibt, all diese Entbehrungen in Kauf zu nehmen. Um zu verstehen, welche anderen Triebmotive zeitgenössischer aktivistischer Praxis zugrunde liegen könnten, brauchen wir einen kurzen Blick zurück. Dass sich in irgendeiner Form Menschen zusammenschließen, um ihre Lebensverhältnisse gemeinsam zu verbessern und auf einen politischen Wandel hinzuführen, gibt es schon seit geraumer Zeit. Seit Ende der 1970er und Anfang der 1980er Jahre sprechen wir historisch aber von den sogenannten neuen sozialen Bewegungen. Das sind in Deutschland konkret die zweite Frauenbewegung, die Friedensbewegung und die Umweltbewegung. Was diese neuen sozialen Bewegungen neu macht, so die Idee, ist, dass es sich nicht mehr um politische Kämpfe rund um das Thema Arbeit und Arbeitsbedingungen handelt, sondern um kulturelle oder ideelle Werte wie Geschlechtergerechtigkeit, Pazifismus oder Umweltschutz. Damit ist der Ort des Kampfes auch nicht mehr der eigene Arbeitsplatz, sondern das Zuhause als Ort der Reproduktion oder aber verschiedene symbolische Orte der Staatsmacht, wie beispielsweise das Wendland rund um Gorleben. Das, was die neuen sozialen Bewegungen ausmacht, ist, dass der Gegenstand des Kampfes nicht eine unmittelbare Verbesserung ihrer eigenen Lebensbedingungen ist, wie im Arbeitskampf, sondern eine vermittelte Verbesserung. Der Staat soll aufhören, die Natur ausbeuten zu lassen. Die Menschen wollen in Frieden leben und Frauen nicht mehr das andere Geschlecht sein. Diese veränderte Form, so meine Vermutung, erzeugt das Problem, dass die aktivistische Praxis eben nicht das Leben einfacher zu machen scheint, sondern eher schwerer. Hier vielleicht kurz angemerkt, dass auch Arbeitskämpfe alles andere als risikofrei waren. Doch bestand das Risiko darin, gekündigt, erschossen oder eingesperrt zu werden, statt sich in den Mühlen der aktivistischen Entbehrung selbst aufzureiben. Statt das eine gegen das andere auszuspielen, möchte ich auf die Veränderung der Form hinweisen, in der sich das Problem artikuliert, wie Bedürfnisse in der politischen Praxis ihren Ausdruck finden. Möchte ich einen 8-Stunden-Tag? Dann streike ich und adressiere die Leitung meines Betriebes. Möchte ich Frieden, dann brauche ich eine andere Form des Kampfes, die den Staat adressiert. Alle hier, die die Fridays for Future Hochzeiten und ihren Zerfall 2019 und 2020 mitbekommen haben, erlebten am eigenen Körper, wie schwierig es ist, die eigenen Bedürfnisse in eine politische Form zu übersetzen, die den Staat oder die Gesellschaft erfolgreich adressiert. Und weil es so schwierig ist, verpufften die politischen Forderungen der Bewegung im luftleeren Raum. Für alle, die nicht dabei waren oder sich daran erinnern, hier noch ein Bild. Ich erinnere mich noch an den 20. September 2019. Von dort ist das Bild. Es war der Tag des globalen Klimastreiks. In Deutschland waren insgesamt über 1,4 Millionen Menschen auf der Straße. Ich war in Berlin, ungefähr dort, mit meinen Eltern und vielen Freunden am Brandenburger Tor. Mein Vater, seit Jahrzehnten nicht mehr auf einer Demo, erzählte mir im Vorfeld, dass er dieses Skandieren auf Demos total komisch findet und deshalb da nie mitmachen will. 2 Stunden später macht er fleißig bei allen Sprüchen mit, ekstatisch wie ein Kleinkind, das seine Handlungsfähigkeit neu entdeckt. Ich habe an diesem Tag das Gefühl gehabt, Geschichte zu schreiben. Dann kam ca. 14 Uhr die Nachricht, die Bundesregierung hat ein Klimapaket verabschiedet. Es war so schlecht, dass später gerichtlich verordnet wurde, das Paket nachzuschärfen, weil es die Grundrechte zukünftiger Generationen gefährde. 2 Ereignisse an einem Tag, gleichzeitig und innerhalb von wenigen Kilometern Abstand, zum gleichen Thema. 2 Ereignisse, die bis heute in meinem Kopf unvermittelt nebeneinander stehen,
weil ich sie nicht zusammenbekomme. Die politische Arbeit hat das Ziel nicht erreicht. Wir haben nicht gewonnen. Es gab keine Gegenmacht, trotz 1,4 Millionen Menschen. Und trotzdem waren wir auf der Demo, auch weil uns nichts anderes übrig blieb. Weil wir mit Blick auf das allgegenwärtige Thema der Klimakatastrophe etwas gegen unsere Ohnmacht unternehmen wollten. Und trotzdem lief ich die 4 Jahre danach auf jedes Klimacamp, engagierte mich weiter für die Sache, weil es mir etwas gegeben hat, auch wenn ich selbst vor lauter Fokus auf die Sache dieses Etwas nicht sehen wollte. Szenewechsel zurück zur Form der politischen Praxis. Die Verschiebung, die mit den neuen sozialen Bewegungen einherging, hängt eng mit der Begriffsgeschichte des Aktivismus in Deutschland zusammen. An ihr lässt sich das Problem der Triebmotive deshalb noch einmal anders aufrollen. Es gab ein paar Verwendungskontexte des Begriffs Aktivismus in der DDR und in der NSDAP. Von dieser Begriffsgeschichte jedoch unberührt, wird Aktivismus in den neuen sozialen Bewegungen als Konzept aus dem US-amerikanischen Raum und der Bürgerrechtsbewegung importiert, die sich gegen die rassistische Gewalt und die

erscheint sogar in den vermeintlich antiautoritärsten Räumen, wie hier in der Disputhek. Der Widerspruch lässt sich auf die Frage zuspitzen, ob Selfcare wirklich politische Praxis ist oder dieser nicht viel mehr schadet. Und wie es der Zufall will, bezieht sich auch die Repolitisierung der Selbstfürsorge auf die antirassistische Bewegung der USA. Genauer auf Audre Lorde, einer schwarzen Aktivistin und Schriftstellerin, die zwischen den 1960er und 1980er Jahren politisch wirkte. Der viel zitierte Satz, auf dem die Repolitisierung der Selfcare beruht, ist folgender. Hier seht ihr einmal ein Bild von Audre Lorde, hier der Satz, den ich jetzt vorlese. Meine Selbstfürsorge ist keine Selbstgefälligkeit, sondern Selbsterhaltung. Und das ist ein Akt politischer Kriegsführung. Doch wie das meistens so ist, verrät erst der Kontext dieses Satzes die entscheidenden Details. Er steht am Ende der Krebstagebücher Lords, die von 1984 bis 1987 geführt wurden, als Lord das zweite Mal in ihrem Leben mit Krebs diagnostiziert wurde. Durch die Behandlungsstrukturen in den USA merkte Lord, wie wenig selbstbestimmt der Kampf gegen Krebs ist. Wie durch den Krebs und durch das medizinische System sie zu einem Objekt wird, das von Metastasen, Diagnosen und Chemotherapie zerfressen wird. Wie ihre Möglichkeit, mit einem Eigenleben und einer Subjektivität dem Krebs zu begegnen, sowohl auf molekularer wie auf gesellschaftlicher Ebene minimiert wird. Und so ist das Schlüsselzitat, wollen wir den Widerspruch aus Selfcare und Aktivismus verstehen, 20 Seiten früher. Ich lese vor. Rassismus, Krebs. In beiden Fällen muss der Aggressor dich bezwingen, um zu gewinnen. Die Widerstandsleistenden aber müssen nur überleben. Wie definiere ich dieses Überleben und zu wessen Bedingungen? Und so empfinde ich eine Art Triumph, wenn ich meinen Stift in die Hand nehme und sage, ja, ich werde wieder etwas aus der Welt des Krebses schreiben, und zwar aus einer anderen Perspektive. Der des Lebens mit Krebs in einer intimen, täglichen Beziehung. In beiden Fällen muss der Aggressor dich bezwingen, um zu gewinnen, die Widerstandsleistenden aber müssen nur überleben. Der Rassismus, gegen den Lord aktivistisch kämpft, zielt darauf, das Eigenleben schwarzer Körper zum Stillstand zu bringen, den Subjektstatus zu kontrollieren, indem die Vernichtung immer wieder angedroht oder ausgeführt wird. So spricht Vanessa E. Thompson davon, dass das I Can't Breathe seit jeher die Situation rassifizierter Menschen im kolonialen Kapitalismus bestimme. Das Überleben unter diesen Voraussetzungen, in denen das Atmen immer in Gefahr steht, ist die entscheidende Aktivität, die die rassistische Herrschaft bekämpft. Indem Lord selbst entscheidet, wie sie über den Krebs schreibt, erhält und erkämpft sie sich ein Eigenleben und eine Subjektivität, darin die Gemeinsamkeit von beiden. Das Ziel ihres Aktivismus ist es, durch Aktivität die Kontrolle, die auf die Körper schwarzen Menschen ausgeübt wird, zu bekämpfen. Das Ziel der Selbstfürsorge ist es, durch Aktivität den Schaden, der auf die Körper schwarzer Menschen ausgeübt wird, zu bekämpfen. Damit gibt es einen strukturellen Zusammenhang zwischen beiden. Sie gehören zusammen. Dieser Zusammenhang begründet sich aber aus der spezifischen Form der Herrschaft. Weil Rassismus auf das Eigenleben und die Subjektivität schwarzer Menschen zielt, sind Selbstfürsorge und Aktivismus beide direkte Aktionen gegen diese Herrschaftsform. Folgen wir dieser Begriffsgeschichte nun zurück nach Deutschland, dann bestimmt sich das, was Aktivismus ist, durch einen direkten Angriff auf unser spezifisches Leiden in dieser Welt. Damit ist erstens nicht mehr jede politische Arbeit Aktivismus und zweitens können wir den Aktivismus nur als praktische, aber auch nur individuelle Negation des Leidens begreifen. Sprich, nur wenn wir verstehen, wie und woran wir in dieser Gesellschaft leiden, können wir verstehen, wie unser Aktivismus dieses Leiden direkt auszuhebeln versucht. Kernaspekt einer Selbstverständigung über die eigene aktivistische Praxis, zu der auch die Frage gehört, wie wir in 10 Jahren immer noch aktiv sein sollen oder können, liegt daher nicht darin, Strategien zu finden, wie das Sollen, was mich zur Praxis treibt, mich möglichst stabil zurichtet. Stattdessen könnte eine Reflexion über das eigene Leiden an dieser Gesellschaft klar machen, inwiefern mein Aktivismus eine direkte Aktion gegen die diese Leiden auslösende Herrschaft ist. Diese Frage ist aber, wie schon gesagt, ein Durcharbeiten, weil es zuerst darum geht, anzuerkennen, dass ich für mich und nicht für die Sache aktivistisch handle. Und weil es darum geht, anzuerkennen, dass die Revolution, für die ich kämpfe, auch für mich eine Revolution sein soll.
dass ich Zentrum

und Ziel der Hingabe bin, mit der ich diese Welt verändern möchte. In meiner Auseinandersetzung mit dieser Konstellation bekam ich immer wieder mit, wie sehr Menschen, inklusive mir, sich dafür schämten, in diesem Sinne bedürftig zu sein und für sich selbst einzustehen. Und wie viel einfacher es ist, stattdessen immer wieder die Sache, das Gute oder die Unterdrückten als Projektionsfläche der eigenen Motivation zu nutzen. Und ich konnte immer wieder beobachten, wie sehr Menschen sich als unterdrückt inszenierten, damit sie berechtigt erscheinen, Ziel dieser Hingabe zu werden. In den letzten Monaten habe ich in verschiedenen Reflexionsformaten, Workshops und Einzelgesprächen Menschen gefragt, was sie in ihrer aktivistischen Praxis eigentlich motiviert. Ein Gespräch davon ist mir dabei besonders in Erinnerung geblieben. Die Person erzählte mir davon, dass ihr Aktivismus eigentlich gar nicht so richtig zählt, gar nicht so richtig ernst zu nehmen sei, weil die Person jederzeit aufhören könne. Weil sie nicht aktivistisch sein muss, weil es ihr eigentlich ganz gut geht im Leben, weil es ihr eigentlich ganz gut im Leben gehen würde, auch ohne kollektive Organisierung. Diskursiv erzeugt die Person hier eine Spaltung zwischen denjenigen, die aktivistisch sein müssen, und denjenigen, die aktivistisch sind, weil es ihnen Spaß macht. Was ich nicht verstand und wo ich nachfragte, war, was denn daran Spaß machen solle, unter so schlechten Arbeitsbedingungen zu schuften. Denn in diesem kleinen Satz, mir macht es halt Spaß, steckt gleichzeitig drin, dass es ein Triebmotiv gibt. Denn es bereitet ja offensichtlich Lust, unter diesen Bedingungen aktiv zu sein, auch wenn zugleich dieses Triebmotiv entwertet wird, weil die Person sich als privilegiert wahrnimmt oder ist und nicht zu den Unterdrückten gehören zu scheint. Weil die Person aus Spaß und nicht aus Notwendigkeit handle. Nach gefühlten 30 Minuten Nachbohren kamen wir dann irgendwann zu dem, was ich als Grund wahrgenommen habe. Die Person sagte sinngemäß, naja, ich könnte damit halt morgen aufhören und ich hätte trotzdem einen Job, der wäre okay und ich hätte irgendwie Freunde, mit denen könnte ich mich treffen. Aber ich will halt auch richtig gerne was machen und wenn ich aktivistisch handle, dann fühlt sich das einfach mega gut an. Was ich dort raushörte war, dass es einen Unterschied dazwischen gibt, ob ich klarkomme oder ob sich das, was ich mache, lebendig, sinnvoll und handlungsfähig anfühlt. Denn die Herrschaft, die wir in unserem Leben erfahren, hier wieder dieses Wir, richtet sich nicht darauf, dass unsere Subjektivität und unser Eigenleben zum Stillstand gebracht werden sollen, sondern dass wir und unsere Subjektivität und unser Eigenleben auf das Ziel ausrichten müssen, uns selbst zu verwerten. Wir können uns überlegen, welche Profession wir ausüben möchten, welchen Lebensstil wir pflegen möchten, aber darin müssen wir uns immer in den vorgegebenen Lebensabschnitten von Orientierung mit Anfang 20, Professionalisierung in den 20ern und schließlich Verwertung im besten Fall bis zur Rente, im schlechteren bis zum Lebensende eingliedern. Unsere Subjektivität und unser Begehren sollen nicht zum Stillstand kommen. Sie dürfen aber die gesellschaftlichen Verkehrsformen genauso wenig verlassen. Was wir im Alltag wollen, hat daher eine Existenzberechtigung, ist aber Anhängsel der Verwertungslogiken. Diese Zurichtung geht bis in das Innerste unseres Selbstbezuges. Das folgende und tatsächlich einzige direkte Zitat von Ilse Binzai, was das für mich total eindrücklich beschreibt, möchte ich euch gerne zeigen. Genau, Ilse Binzai ist eine kritische Theoretikerin, von der ich ganz viel gelernt habe. Und das Zitat ist aus den 1980er Jahren. Unser Bewusstsein ist nicht länger bloß verdorben, korrumpiert bloß durch die falsche Vorstellung der Käuflichkeit von Liebe oder Glück. Wenn er mir das Diadem oder den VW Käfer oder ein Rennrad schenkt, werde ich glücklich sein. Sondern es, also das Bewusstsein, ist nicht, sofern es nicht durch synthetische Elemente, Warenelemente, hergestellt und in Gang gehalten wird. Wenn er mir nicht ab und zu etwas schenkt, ein Diadem, ein VW Käfer oder ein Rennrad, dann fühle ich mich so leer, dann fühle ich mich überhaupt nicht mehr. Wenn wir nicht ab und zu über unsere Beziehung reden, dann spüre ich überhaupt nicht, dass wir eine Beziehung haben. Dann ist alles so unwirklich. Wenn ich nicht wenigstens ab und zu allein sein kann, dann weiß ich bald gar nicht mehr, ob ich überhaupt existiere. An diese Aufzählung ließe sich hinzufügen, wenn ich nicht ab und zu gesellschaftliche Arbeit mache, dann weiß ich gar nicht mehr, dass ich in einer Gesellschaft lebe. Und dann macht auch die Privatarbeit, also Lohnarbeit, die ja wesentlich gesellschaftliche Arbeit ist, keinen Sinn mehr. Wir dürfen in dieser Welt mitmachen. Dürfen aussuchen, welchen Weg wir einschlagen, solange wir uns darin verwerten können. Nicht nur unsere Arbeitskraft, auch, so finde ich, zeigt dieses Zitat ganz eindrücklich, unser Selbstbezug und unsere Emotionen, unser Bewusstsein sind Anhängsel der Verwertungsbestimmungen des Kapitals.
Als Anhängsel ist unser Leben für sich sinnlos. Diese Sinnlosigkeit unserer Tätigkeiten ist eine Form, in der ich und vermutlich wir alle an dieser Gesellschaft leiden. Eine weitere Qualität aktivistischer Praxis, die in meinen Befragungen immer wieder herausgestellt wurde, ist die Gemeinschaft. Während des E-Mail-Schreibens oder des Anmeldens einer Demo, während E-Mail-Schreiben oder Anmelden einer Demo meist als entbehrliche Arbeit angesehen wurde, ist das gemeinsam auf der Straße sein häufig das, was AktivistInnen an ihrer Praxis schätzen und ihnen noch Wochen danach Energie gibt. Die hier dargestellten neoliberalen Anforderungen an die Selbstverwertung verlangen von dir, durch deinen Lebenslauf und deine Selbstveredelung zu einem Subjekt zu werden, das unabhängig vom sozialen Umfeld verwertbar ist, für den Traumjob bereit ist umzuziehen, sich nicht von FreundInnen bei der Karriere zurückhalten lässt. Wir treten dem Markt als Einzelne entgegen, höchstens noch als verheiratetes Paar oder Familie, was jedoch auch, würde ich zumindest sagen, ein gewisses Geschmäckle hat. Dies ist eine Vereinzelung und ein weiterer Aspekt, an dem wir an dieser Gesellschaft leiden. Wieder mit diesem Wir. Die dritte Erscheinungsform des Leidens, welche ich hier zumindest ansprechen möchte, sich hoffentlich aber im Laufe des Vortrags noch genügend darstellt, ist die Ohnmacht. Der Kapitalismus ist ein gesellschaftliches Verhältnis, welches zwar tagtäglich von den Menschen gemacht wird, aber als Ganzes nur gesellschaftlich aufgehoben werden könnte. Ich kann mich nicht dagegen entscheiden, ohne Geld zu leben. Zwar kann ich sagen, lass uns ein Grundstück kaufen, um dann dort geldfrei zu leben. Aber wie Ilse Bindtsey einmal zu Recht angemerkt hat, ist das schon ein grammatikalischer Irrtum. Der Hauptsatz, lass uns ein Grundstück kaufen, ist nun mal vorrangig und unabhängig vom Nebensatz gültig. Ich muss kaufen, um geldfrei zu leben. Dann ist es aber nicht mehr geldfrei. Wir können uns zwar gegen eine Karriere in Deutschland und auch hier gegen eine Karriere und in Deutschland auch gegen Arbeiten gehen entscheiden, aber so oder so sind wir Teil von einem System von Sozialleistungen, Repressionen und Eigentumsformen. Und selbst wenn wir mit 1,4 Millionen Menschen auf der Straße sind, müssen wir danach immer noch mit dem Klimapaket der Bundesregierung unseren Frieden finden. Diese Ohnmacht ist ein weiteres Leiden, welches wir an dieser Gesellschaft erleben, gerade auch, weil jeden Tag von uns erwartet wird, dass wir unser Schicksal in die eigene Hand nehmen. Sinnlosigkeit, Vereinzelung, Ohnmacht. Diese drei Dinge sind, so glaube ich, wenn auch keine vollständige Liste, doch Kernbestandteile des Leidens, das mich und uns für eine aktivistische Praxis motiviert. Und damit können wir auch das Triebmotiv, das uns dazu bringt, aktivistisch sein zu wollen, rekonstruieren. Wenn Aktivismus zur Aufgabe hat, diese Form des Leidens als direkte Aktion anzugreifen, dann wären die Ziele des Aktivismus sinnstiftende Tätigkeit, Kollektivität und Gemeinschaft sowie Handlungsfähigkeit. Diese Ziele erreichen wir über verschiedene Güter, durch Aktionen, die sich zumindest so anfühlen, als würden sie einen Unterschied machen, durch gemeinsame Willensbildungs- und Entscheidungsprozesse, durch Visionen und Ziele, die wir umsetzen können. Diese Güter, ob Plenum, Demo, Social-Media-Posts oder öffentlicher Vortrag, helfen uns, die Bedürfnisse nach Sinn, Kollektivität und Handlungsfähigkeit zu befriedigen. Selbstorganisierte und aktivistische Räume ziehen mich trotz aller Entbehrungen an, weil sie versprechen, diesen Bedürfnissen, die sonst im Alltag keinen Platz haben, einen Raum zu geben. Damit sind wir nun an dem Punkt im Vortrag angekommen, an dem wir die Vermittlung von aktivistischer Praxis mit der kapitalistischen Gesellschaft nachvollziehen können. Aktivismus motiviert sich, da er eine Form ist, in der bestimmte Bedürfnisse erfüllt werden können, die nur gemeinsam erfüllbar sind. Die Bedürfniserfüllung vollzieht sich vermittels von Gütern, welche wir arbeitsteilig produzieren. Dies bezieht sich nicht nur auf ein Kollektiv oder eine Gruppe, sondern auch auf die Szene im Allgemeinen. Manche Menschen eröffnen eine Bibliothek und machen Vorträge, manche organisieren Demos, andere Soli-Partys oder Küfers. Und wir alle können diese Dinge nutzen. Diese arbeitsteilige Struktur gilt auch für unsere Gesellschaft im Allgemeinen. Wir leben in einer arbeitsteiligen Welt. Wir als Menschheit produzieren eine Menge an Gütern und Waren, die wir in Einzelarbeit nicht mehr herstellen können. Damit ergibt sich aber das Problem, wie in der arbeitsteiligen Welt die Güter und die Arbeitszeit verteilt werden. Wer arbeitet was, wie viel und bekommt welche Waren dafür? Diese Verteilungs- und Organisationsproblem wird systematisch über das Kapital bearbeitet. Das bedeutet,
das als gesellschaftliches Verhältnis der Wert bestimmt, in welchem Maß verschiedene Waren ausgetauscht werden können. Das Auto besitzt einen bestimmten Wert, das Buch, der Friseurbesuch und so weiter. Im Geld findet der Wert einen stofflichen Ausdruck. Der 10-Euro-Schein drückt raumzeitlich stabil den Wert von 10 Euro aus. Das Auto besitzt einen bestimmten Wert, das Buch, der Friseurbesuch und so weiter. Im Geld findet der Wert einen stofflichen Ausdruck. Der 10-Euro-Schein drückt raumzeitlich stabil den Wert von 10 Euro aus. Zumindest hier als kleiner Einschub, den wir nicht weiter verfolgen, solange dieser Staat als Teil der kapitalistischen Gesellschaft das garantiert. Damit Geld aber nicht nur einen Wert symbolisiert, sondern auch seinen Wert realisiert, also dass Geld tatsächlich verwendet wird, statt in einer Schublade rumzuliegen für harte Zeiten, muss das Geld selbst einen Gebrauchswert haben. Sonst versandet der gesellschaftlich produzierte Reichtum als Notgroschen. Der Gebrauchswert des Geldes liegt darin, aus Geld mehr Geld machen zu können. Marx skizziert diese Notwendigkeit, dass das Zurückfließen des Geldes in den gesellschaftlichen Austauschprozess garantiert, indem er sagt, dass neben der Form des Geldes, Tauschmittel zu sein, Geld einen Inhalt benötigt, der den Gebrauch begründet. Diese Ausführungen finden sich in Kapitel 4 des ersten Bandes des Kapitals, Verwandlung von Geld in Kapital. Während Marx zuvor noch den Prozess untersucht hat, in dem Waren gegen Geld getauscht werden, um dann wieder gegen Waren getauscht zu werden, von Marx einfache Warenzirkulation genannt, stellt er sich jetzt die Frage, wie Geld gegen Waren und dann wieder gegen Geld getauscht wird. Ich lese dieses längere Zitat vor und es ist auch eins von mehreren längeren Zitaten. Wir machen jetzt einen kleinen Durchlauf durch so einen kurzen Marx-Teil, aber ich habe das Gefühl, an Zitaten ist es leichter, als wenn ich mich jetzt einfach so hinstelle. Genau, ich hoffe, es passt. Genau, ich lese vor. In der einfachen Warenzirkulation haben beide Extreme dieselbe ökonomische Form, also Ware gegen Geld gegen Ware. Sie sind beide Ware. Sie sind auch Waren von derselben Wertgröße. Aber sie sind qualitativ verschiedene Gebrauchswerte, zum Beispiel Korn und Kleider. Der Produktenaustausch, der Wechsel der verschiedenen Stoffe, worin sich die gesellschaftliche Arbeit darstellt, bildet hier den Inhalt der Bewegung. Das heißt, wenn ich Korn verkaufe und davon Kleider kaufe, dann ist der Inhalt der Bewegung, dass ich aus Korn Kleider gemacht habe. Weil davor hatte ich nur Korn, jetzt habe ich beides. Anders in der Zirkulation GWG, also Geld, Ware, Geld. Sie scheint auf den ersten Blick inhaltslos, weil tautologisch. Beide Extreme haben dieselbe ökonomische Form. Sie sind beide Geld. Aber keine qualitativ unterschiedlichen Gebrauchswerte. Denn Geld ist eben die verwandelte Gestalt der Waren, worin ihre besonderen Gebrauchswerte ausgelöscht sind. Erst 100 Pfund Sterling gegen Baumwolle und dann wieder dieselbe Baumwolle gegen 100 Pfund Sterling auszutauschen, also auf einem Umweg Geld gegen Geld, dasselbe gegen dasselbe, scheint eine ebenso zwecklose als abgeschmackte Operation. Hier wird beschrieben, dass aus der Perspektive des Geldes der Warentausch tautologisch ist. Das heißt, es gibt einfach keinen Grund, Geld gegen Waren und wieder gegen Geld zu tauschen. Direkt im Anschluss geht's weiter. Eine Geldsumme kann sich von der anderen Geldsumme überhaupt nur durch ihre Größe unterscheiden. Der Prozess GWG schuldet seinen Inhalt daher keinen qualitativen Unterschied seiner Extreme, denn sie sind beide Geld, sondern nur ihrer quantitativen Verschiedenheit. Schließlich wird der Zirkulation mehr Geld entzogen, als anfangs hineingeworfen ward. Die zu 100 Pfund Sterling gekaufte Baumwolle wird zum Beispiel wieder verkauft zu 110 Pfund Sterling oder 110 Pfund Sterling. Die vollständige Form dieses Prozesses ist daher GWG', wo G' gleich G plus Delta G, das heißt der ursprünglich vorgeschlossenen Geldsumme plus einem Inkrement. Dieses Inkrement oder den Überschuss über den ursprünglichen Wert nenne ich Mehrwert. Damit also der Warentausch vermittels des Wertes funktionieren kann, muss die Gesellschaft so eingerichtet sein, dass aus der Perspektive des Geldes, was ja die letzten beiden Zitate nachvollziehen, im Tausch aus Geld mehr Geld werden kann, indem der Mehrwert im Tausch abgeschöpft wird. Denn nur so hat dieser Tausch einen Inhalt. Mehrwert produzieren kann das Geld aber nicht. Das kann nur eine Ware im Kapitalismus, und zwar die Arbeitskraft. Das liegt daran, dass Arbeit die einzige Ware ist, welche mehr produzieren kann,
als zu ihrer Wiederherstellung erforderlich. So schreibt Marx. Aber die vergangene Arbeit, die in der Arbeitskraft steckt, und die lebendige Arbeit, die sie leisten kann, ihre täglichen Erhaltungskosten und ihre täglichen Verausgabungen, sind zwei ganz verschiedene Größen. Die erste, ihre Erhaltungskosten, bestimmen ihren Tauschwert. Die andere bildet ihren Gebrauchswert. Dass ein halber Arbeitstag nötig, um ihn während 24 Stunden am Leben zu erhalten, hindert den Arbeiter keineswegs, einen ganzen Tag zu arbeiten. Der Wert der Arbeitskraft und ihre Verwertung im Arbeitsprozess sind also zwei verschiedene Größen. Diese Wertdifferenz hat der Kapitalist im Auge, als er die Arbeitskraft kaufte. Der Mehrwert, den das Geld, damit es getauscht wird, abschöpfen muss, kommt aus der wahren Arbeitskraft, weil wir eben mehr arbeiten können an einem Tag, als wir zur Reproduktion benötigen. Damit aus Geld Kapital wird, das heißt, es sich selbst verwerten kann, muss von der Arbeitskraft der Mehrwert abgeschöpft werden. Das funktioniert, indem der Lohn, der für die Arbeit gezahlt wird, also hier der Tauschwert, und damit die Reproduktion der Arbeitskraft wiederherstellt, indem wir Güter kaufen, unsere Miete bezahlen, geringer ist als die Wertgröße, die im Arbeitsprozess erzeugt wird. So schreibt Marx, ist nicht mehr lang. Wenn der Wert seiner täglichen Lebensmittel, des Arbeiters, im Durchschnitt 6 vergegenständlichte Arbeitsstunden darstellt, so muss der Arbeiter im Durchschnitt täglich 6 Stunden arbeiten, um ihn zu produzieren. Den Teil des Arbeitstags also, worin diese Reproduktion vorgeht, nenne ich notwendige Arbeitszeit, die während derselben verausgabte Arbeit notwendige Arbeit. Die zweite Periode des Arbeitsprozesses, die der Arbeiter über die Grenzen der notwendigen Arbeit hinaus schanzt, kostet ihm zwar Arbeit, Verausgabung von Arbeitskraft, bildet aber keinen Wert für ihn. Sie bildet Mehrwert. Das heißt, täglich arbeiten wir einen Teil unserer Arbeitszeit, um uns selbst zu reproduzieren, und einen Teil, damit das Geld als Kapital einen Inhalt bekommt, nämlich mehr Geld zu werden. Das Problem der Arbeitsteilung, die Frage, wie in einer arbeitsteiligen Welt Güter und Arbeitszeit verteilt werden, kann vermittels des Wertes gelöst werden, solange sich Geld beständig in Kapital verwandelt. Der Preis für die systematische Lösung des Problems der Arbeitsteilung im Kapitalismus ist daher die Ausbeutung der Arbeiter, der Wachstumszwang, da Geld sich immer weiter verwerten muss, sowie die wachsende ökonomische Ungleichheit, da es ja in der Form des Geldes liegt, dass wer es hat, immer mehr bekommt und wer keins hat, täglich der Arbeitszeit beraubt wird. Stellen wir nun dieses ausgefuchste System als eine Antwort auf das Problem der Arbeitsteilung neben die Vorstellung, dass Kommunikation und Anerkennung das Arbeitsteilungsproblem in selbstorganisierten Freiräumen lösen könnten, dann erscheint der Vergleich mehr als lächerlich. Was er aufzeigt, ist die Schwere des Problems. Es ist nun einmal so, dass manche Menschen die Arbeit machen, die niemandem Spaß macht, Verantwortung übernehmen, putzen oder auch einfach viel mehr Arbeit reinstecken, damit ein Ziel wie eine Veranstaltung oder eine Demo stattfinden kann. Die Bedürfnisbefriedigung, welche dieses produzierte Gut verspricht, soll dann aber egalitär verlaufen. Alle sollen mitmachen können, alle sollen sich handlungsfähig, sinnvoll und eingebunden fühlen dürfen. Das Problem der Arbeitsteilung im Aktivismus ist genau das gleiche wie im Kapitalismus. Wer arbeitet wie viel und wer hat welchen Anspruch auf welche Güter? Dass wir dabei solidarisch sein wollen, macht das Problem nicht kleiner, sondern eher größer. Dazu kommt noch, dass der Kapitalismus nicht nur den Arbeitstag strukturiert, sondern auch die Freizeit. Wenn nämlich das Geld als Kapital sich selbst verwerten und Mehrwert abschöpfen, dann kann es dies besonders effizient, wenn die Reproduktionskosten möglichst gering sind, das heißt, die notwendige Arbeit einen geringeren Teil der Arbeitszeit darstellt. Für die Individuen bedeutet das, dass sie einen Wettbewerbsvorteil haben, wenn sie ihre eigenen Reproduktionskosten reduzieren. Ein Beispiel: Begnüge ich mich mit 4 Stunden Schlaf, dann kann ich meine Hobbys und mein Essen und Freunde treffen auch noch nach einem 14-Stunden-Tag realisieren. Brauche ich nicht mal mehr Hobbys, kann ich sogar 16 bis 18 Stunden arbeiten. Marx schreibt dazu in den Frühschriften, da ist wirklich das letzte Zitat von ihm: Alle Leidenschaften und alle Tätigkeit muss also untergehen in der Habsucht. Der Arbeiter darf nur so viel haben, dass er leben will, und darf nur leben wollen, um zu haben. Und nicht nur deine unmittelbaren Sinne, wie Essen etc., musst du dir absparen. Auch Teilnahme mit allgemeinen Interessen, Mitleiden, Vertrauen etc.
Das alles musst du dir ersparen, wenn du ökonomisch sein willst, wenn du nicht an Illusionen zugrunde gehen willst. Auch wenn Marx sich hier in den Frühschriften polemisch gegen die ökonomische Theorie der damaligen Zeit richtet, spricht er zugleich einen wahren Kern im Kapitalismus aus. Je stärker wir uns unsere Bedürfnisse absparen, je konkurrenzfähiger sind wir in dieser Gesellschaft. Und wenn wir es schon nicht schaffen, uns von den Bedürfnissen wie Sinn, Handlungsfähigkeit und Gemeinschaft zu lösen, so ist es doch von der Strukturlogik des Kapitalismus her unsere Aufgabe, mindestens die Kosten für die Befriedigung dieser Bedürfnisse zu minimieren. Selbst wenn wir also solidarisch sein wollen und allen Menschen die Möglichkeit geben möchten, teilzunehmen. Wir konkurrieren unweigerlich darum, unsere Bedürfnisse möglichst effizient zu befriedigen. Und die Person, die dann die Demo anmeldet, zieht in dieser Konkurrenzsituation schlicht und einfach den Kürzeren. Die Person, die sich auf der Demo handlungsfähig fühlt, sich als Teil einer Gruppe zählen kann, aber am Ende nur mitläuft, hat in dieser Konkurrenzsituation gewonnen. Der Widerspruch der Arbeitsteilung lässt sich gesellschaftlich ableiten, wenn wir akzeptieren, dass es Güter für unsere Bedürfnisse sind, die wir in unserer aktivistischen Praxis erzeugen. Damit ist noch nichts dazu gesagt, wie dieser Widerspruch aufgehoben werden könnte. Wie gesagt, wir leben in einer widersprüchlichen Welt. Was jedoch gesagt ist, ist die Substanz des Widerspruchs. Es zeigt die Schwere und die Persistenz der Konstellation auf, in der die Konflikte um Anerkennung und Arbeitsteilung ausbrechen. Der zweite Widerspruch der Kappas ist, folgen wir den hier angestellten Reflexionen weiter, damit auch kein Konflikt zwischen Aktivismus und Selfcare, sondern dem Strukturerfordernis des Kapitalismus, meine Reproduktionskosten zu senken und meinem Begehren, ganz anders als der Kapitalismus zu funktionieren. Dass meine sinnvolle Handlungsfähigkeit und meine Gemeinschaft eben nicht vereinzelt sinnlos und ohnmächtig ist, dass es in den Freiräumen wirklich anders funktioniert und dass sie frei von dieser Gesellschaft sind. Dass wir mal ausnahmsweise nicht konkurrieren, sondern gemeinsam an einem Strang ziehen, im Erreichen der Sache, dem politischen Ziel der Revolution. Dieses Begehren ist eine Projektion. Meine Bedürfnisse werden auf etwas Drittes gelegt, damit die eigene Verletzlichkeit und Abhängigkeit, die in der Struktur eines Bedürfnisses einfach immer drinsteckt, nicht zutage treten müssen. Diese Projektion hat außerdem die Funktion, dass es einfacher wird, sich selbst Sinnhaftigkeit, Handlungsfähigkeit und Eingebundenheit einzureden. Kämpfe ich für die Revo, dann hat mein Leben einen Sinn, selbst wenn ich die ganze Zeit nur damit beschäftigt bin, auf FFF-Demos meinem Vater beim Skandieren zuzuschauen. Bereite ich den Generalstreik vor, dann sind wir schon handlungsfähig und kollektiv, auch wenn uns die Menschen fehlen, damit sich das zeigt. In der Projektion auf die Sache kann die politische Arbeit die hier dargestellten Bedürfnisse erfüllen, ohne dass sich tatsächlich etwas verändert. Vermittelt durch die Sache kann ich Sinn, Handlungsfähigkeit und Kollektivität performen. Muss ich mich nicht mehr die ganze Zeit mit meinem konkreten Leiden auseinandersetzen. Der Widerspruch von Selfcare und Aktivismus fußt auf der Ideologie eines Subjekts, welches sich aus Idealen heraus für die Sache einsetzt. Wird dieses Subjekt zertrümmert, wie ich es in der letzten Stunde versucht habe, dann zeigt sich in diesem Widerspruch mein eigenes Unbehagen mit meiner eigenen Gesellschaftlichkeit. Darin, dass ich in dem, was ich will, in dem, was ich bekommen kann und wie ich mich darum kümmere, einfach keine andere Wahl habe, als gesellschaftlich zu sein. Lernen wir, hier ebenfalls mittels eines Durcharbeitens unsere Praxis als gesellschaftlich zu begreifen, dann ist die Frage, ob ich mich heute als wahre Selbst veredle, um mein zukünftiges Ich verwertbar zu machen, oder ob ich mich heute mal kollektiv fühlen möchte, kein Widerspruch mehr, sondern lediglich eine Abwägung. Und schließlich der dritte Widerspruch, der während des ganzen Vortrages eher stiefväterlich behandelt wurde. Wenn wir als Triebmotiv unserer Praxis die Verehrung der Revolution imaginieren, dann muss der Einzelne defizitär werden. Wir werden zum Problem, wenn wir auf unsere Kappas achten, statt die Revo zu machen. Andere werden zum Problem, wenn sie sich der vermeintlich objektiven Sache nicht unterwerfen. Damit wir hoffen können, damit wir stark sein können, damit wir handlungsfähig und mächtig in die Zukunft schauen können, müssen wir die Projektion auf die Sache unter allen Umständen aufrechterhalten. Müssen wir uns dafür aufopfern. In der Opferkonstellation wird aber alles zum Problem, alles zu wenig steht auf dem Spiel, außer dem das Opfer gilt, Kommunismus. Die Dummheit der anderen ist Ausdruck dieser Konstellation.
Weil für mich das Ziel so klar und unambivalent erscheinen muss, kann ich einfach nicht mehr verstehen, warum es für andere nicht genauso ist. Und ich muss die anderen dafür bestrafen, dass diese sich nicht auch für die Sache aufopfern. Reflexion, in dem Sinne, sich die Voraussetzung des eigenen Denkens und Handelns klar zu machen, erschlägt auch diesen Widerspruch in einem Streich. Dann erscheint die Projektion auf die Sache als Ausdruck der Ohnmacht, statt als ihr Gegengift. Ich komme zum Schluss. Ziel des Vortrags war es, für Reflexion, das heißt das Bewusstwerden der eigenen Gesellschaftlichkeit, ein wenig Neugier zu stiften. Wollen wir die Gesellschaft verändern, dann müssen wir in innerer Arbeit die eigenen Widerstände durcharbeiten. Denn auch wir sind genuin gesellschaftlich. Was zu tun sei, das kann und will ich nicht genauer beantworten, würde es doch den Teil der inneren Arbeit direkt wieder überspringen. Wofür ich jedoch noch ein bisschen werben möchte, ist das Versprechen der Aufwandsersparnis. Werden wir mit diesen Widersprüchen als Widersprüche fertig, wie ich hoffe, nachvollziehbar dargestellt zu haben, dann ist die Herausforderung für die Praxis zwar nicht kleiner geworden, mein Geist kann sich jedoch ein wenig ausruhen. Und das ist doch zumindest etwas. Vielen Dank.

0: Soweit Minze Marafa über Aktivismus im Kapitalismus und persönliche Konflikte als Kristallisation gesellschaftlicher Widersprüche. Gehalten wurde der Vortrag bei Disput in Dresden am 9. Juni diesen Jahres. Den Geist ausruhen können AktivistInnen in Berlin-Hellersdorf-Marzahn nicht gerade. Denn am Wochenende, am Samstag genauer, hat sich erneut etwas Bahn gebrochen, was nun schon seit bald 3 Jahren schwelt. Die Verrohung der sogenannten Nahost-Debatte hat einen weiteren Höhepunkt innerhalb der mehr oder weniger radikalen Linken gefunden. In Berlin-Hellersdorf wurde zeitweise das Haus- und Kulturprojekt La Casa von AktivistInnen besetzt. In ihrem Statement zur Notwendigkeit dieser Besetzung wurde der um sich greifende Antisemitismus sowie die weitere autoritäre Formierung innerhalb des Projektes benannt. Nachlesen lässt sich das in einer ausführlichen Erklärung auf Instagram bei Reclaim La Casa. Eine Reaktion ließ nicht lange auf sich warten und so formierte es sich auf Videos, die auch auf Reclaim La Casa zu finden sind und an anderen Orten, wie zum Beispiel in der Taz oder auch bei der Jüdischen Allgemeinen, so formierte sich ein vermummter Mob mit Baseballschlägern, Holzlatten, Pfefferspray und anderer Bewaffnung vor den Eingängen des La Casa. Es kam unter anderem zu Angriffen mit Steinen und Flaschen, bei denen Menschen verletzt wurden. Den Verletzten wünschen wir schnelle Genesung und den ehemaligen BesetzerInnen viel Kraft gegen jeden Antisemitismus. So schreibt die kritische Intervention gegen Antisemitismus aus Lübeck, deren Statement wir leicht gekürzt haben. Das war quergelesen für heute, verehrte Hörerinnen und Hörer. Lasst euch weiterhin nichts gefallen. Bis zum nächsten Mal. Tschüss.
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Dies ist die Befragung eines Kriegsdienstverweigerers durch den liberalen und zuvorkommenden Kammervorsitzenden. Also, Sie berufen sich hier pausenlos aufs Grundgesetz. Sagen Sie mal, sind Sie eigentlich Kommunist? Ja, Sie dürfen sitzen bleiben. Überhaupt, wir sind hier ziemlich liberal. Lange Haare, Bärte, Kettenringe haben wir alle schon gehabt. Aber in die Akten scheißen mögen wir hier nicht. Marx und Engels haben Sie gelesen, sagen Sie. Und sagen Sie, verstehen Sie das denn? Sie haben doch bloß die Volksschule besucht. Na, nur regen Sie sich nicht gleich auf. Dafür können Sie ja nichts. Lesen dürfen Sie ja, was Sie wollen, überhaupt. Hier darf jeder machen, was er will. Im Rahmen der freiheitlich-demokratischen Grundordnung, versteht sich. Ja, Soldat sein, das will heute keiner mehr. Kann ich auch verstehen und ich selber hätte keine Lust. Aber Gründe haben müssen wir dafür. Na, nun fangen Sie nicht wieder an mit Imperialismus, den zwei Kriegen und die alte Klasse ist noch immer an der Macht. Und Sie wollten nicht für die Kastanien aus dem Feuer holen. Das verstehen wir ja, mag auch alles richtig sein, interessiert uns aber nichts. Das ist nämlich Politik. Hier interessieren nur Gewissensgründe. Was das ist, hört sich zwar sehr grausam an, trifft den Nagel aber auf den Kopf, nämlich ob Sie töten können oder nicht. Ja, hier darf jeder machen, was er will. Im Rahmen der freiheitlich-demokratischen Grundordnung, versteht sich. Also fangen wir mal an. In der Kirche sind Sie nicht, auch nicht in der anerkannten Sekte. Sehen Sie, da wird schon schwierig mit Gewissensgründen. Einen haben wir mal hier gehabt und der machte auf Buddhist. War so ein Typ mit Glatze, aber durchgekommen ist der schlaues Galtchen. Also passen Sie mal auf, ich werde jetzt Ihr Gewissen prüfen. Nehmen wir mal an, Sie gehen spazieren mit Ihrer Freundin nachts im Park. Plötzlich kommt eine Horde Russenstock besucht. Halt, sagen wir, ein Trupp Amerikaner, schwer betrunken und bewaffnet nachts im Park, machen sich an Ihre Freundin ran. Sie haben eine MP dabei. Na, was machen Sie? Was sagen Sie uns da? Sie verbitten sich dieses Beispiel. Meinetwegen, bitteschön. Hier darf jeder machen, was er will. Im Rahmen der freiheitlich-demokratischen Grundordnung, versteht sich. Schön, die Russen und Amerikaner fallen also weg, die Chinesen sicher auch. Und mit Negern brauche ich gar nicht erst zu kommen. Lassen wir das eben. Nehmen wir einfach ein paar ganz normale Kriminelle. Schwer betrunken und bewaffnet nachts im Park, machen sich an ihre Freundin ran. Sie haben wieder die MP dabei. Na, was machen Sie? Sagen Sie uns bloß jetzt nicht, Sie fallen auf die Knie und beten. Denn mit sowas kommt hier keiner durch, der Marx und Engels liest. Was sagen Sie uns da? Ich rede die ganze Zeit von Politik. Das ist aber wirklich komisch. Bilde einen Fall, so richtig auf Sie zugeschnitten. Baue Ihnen auch noch goldene Brücken, aber Sie aber. Hier darf jeder machen, was er will. Im Rahmen der freiheitlich-demokratischen Grundordnung, versteht sich. So, nun wollen wir aber wirklich wissen, was Sie tun. Also nochmal ein paar schwere Jungen, schwer bewaffnet und betrunken, nachts im Park, machen sich an Ihre Freundin ran. Sie haben wieder die MP dabei. Na, was machen Sie? Was sagen Sie uns da? Sie wehren sich, weil Sie ja in Notwehr sind. Ätsch, das ist aber falsch, durften Sie nicht sagen. Richtig ist die Antwort nämlich die, ich werfe meine Waffe fort und dann bitte ich die Herren, mit der Vergewaltigung doch bitte aufzuhören. Was sagen Sie uns da? Sie kämen als Soldat doch nie in eine solche Situation. Fangen Sie schon wieder an, ist doch Politik, hat doch mit Gewissen nichts zu tun. Ja, Grundgesetz, ja Grundgesetz, ja Grundgesetz. Sie berufen sich hier pausenlos aufs Grundgesetz. Sagen Sie mal, sind Sie eigentlich Kommunist? Naja, hier darf jeder machen, was er will. Im Rahmen der freiheitlich-demokratischen Grundordnung, versteht sich.

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Das eingegebene Ziel kann nicht gefunden werden. Bitte versuchen Sie es erneut. 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

So, das war's jetzt auch mit Sexy-Kapitalismus für heute. 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
1: Im Sommer habe ich eine Rundreise durch Polen gemacht. Breslau, Krakau, Warschau, Masuren, Danzig. Ich hatte mich auf diese Reise vorbereitet und wusste, dass Polen seit Jahren einen Aufschwung zu verzeichnen hat. Früher hat man in Deutschland ja verächtlich über die polnische Wirtschaft gesprochen. Heute sehen wir, dass die polnische Wirtschaft floriert. Ihre Kenndaten sind erheblich besser als die der Deutschen. Arbeitslosenquote 2,1%. Davon können wir zurzeit nur träumen. In Polen holt man sich Gastarbeiter aus Rumänien, zum Teil sogar aus Asien. Vor gar nicht allzu langer Zeit bestellten polnische Verkehrsbetriebe ihre Gelenkbusse in Deutschland. Heute bauen die Polen ihre Busse selbst. Und wenn man sich in Warschau darüber wundert, warum die großen Busse so leise fahren, dann bekommt man die Antwort, das ist ganz und gar nicht verwunderlich, die Busse fahren elektrisch. Der polnische Fortschritt ist bemerkenswert und sicher auch erzählenswert. Aber ich will hier über eine ganz andere Beobachtung berichten, nämlich diese. Während der gesamten Rundfahrt ist mir aufgefallen, dass es in Polen erfreulich sauber ist. Ob Landstraße oder Autobahn, kein Müll, keine Plastiktüten am Wegesrand. Selbstverständlich sind die Autobahntoiletten nicht rund und sauber, aber eben sauberer als bei uns. Kommt man in eine Großstadt, sei es Breslau oder Warschau, dann wird man sofort feststellen, dass es hier sauber zugeht. Und wenn ich sauber schreibe, dann meine ich auch sauber. Kein Müll neben den Containern, kein Abfall im Rinnstein, keine Zigarettenstummel auf den Bürgersteigen, keine Essensreste auf den Wegen, keine Cola-Dosen auf den Parkbänken. Ob auf den Straßen, in den Parks, ob an touristischen Hotspots oder in Seitengassen, hier befindet sich nichts, das die Ansicht stört. Die Rinnsteine sehen so aus, als ob die Stadtreinigung gerade eben erst ihre Arbeit verrichtet hat. Das ist für einen deutschen Touristen einerseits eine erfreuliche Angelegenheit. Andererseits hat es mich nachdenklich gestimmt. Warum bekommen wir es in Deutschland nicht hin, unsere Straßen und Städte sauber zu halten? Spazieren Sie, liebe Hörerinnen und liebe Hörer, mal in Hamburg vom Michel zum Hafen hinunter. Rund um den Michel ist es einigermaßen sauber. Ein nicht blaues, sondern dreckiges Wunder. Müll aller Orten, Hausrat, Essensreste, Plastikflaschen, Gasflaschen, Scherben. Da fehlt nicht mehr viel und die Straßen werden zur Müllablage. Ist es in Deutschland nicht möglich, für Sauberkeit zu sorgen? Muss man das geschehen lassen, was sich vor unseren Augen abspielt? Warum können unsere Politiker, allen voran in diesen Fällen die Bürgermeister, nicht dafür sorgen, dass die Bürger ihre Straßen und öffentlichen Plätze sauber halten? Warum gibt es keine Sauberkeitskampagnen? Printmedien und Internet können genutzt werden, um Bürger und Bürgerinnen aufzuklären und zu ermuntern, tätig zu werden. Motto: Wir halten unsere Straßen sauber. Wir krempeln die Ärmel hoch und sammeln Müll. Warum gibt es keine Anreizsysteme? Zum Beispiel so: Saubere Stadtteile werden ausgezeichnet und erhalten Vergünstigungen. Kampagnen, so wenden nun viele ein, reichen nicht aus, um hier voranzukommen. Na gut, dann müssen die Kampagnen begleitet werden. Und zwar von Sanktionen. Bußgelder werden ihre Wirkung zeigen. Zigarettenkippe weggeworfen, 20 Euro. Mülltüte nicht entsorgt, 50 Euro. Bürgersteig vor dem Haus verdreckt, Mahnung vom Ordnungsamt und klare Terminvorgabe. Wird der Termin überschritten, Bußgeld 100 Euro. Hier bedarf es keiner Wahrsager, um vorauszusagen, dass solche Maßnahmen ihre Wirkung zeigen werden.

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0: Hallo, wer, was? Oh, Moment. Alter, schon acht oder was?
1: Ey, Mann, ich verarsche.
0: Was denn, hab ich verpennt?
1: Kannst du mal einmal deine scheiß Mailbox abhören, Alter? Wo bist du denn den ganzen Tag?
0: Ich hab heute geschlafen. Ja. Ich war
1: hör mal deine Mailbox ab. Hör mal deine Mailbox ab, dann können wir uns sowieso erschießen.
0: Handy war aus. Ja.
2: Sie haben acht neue Nachrichten und zwei gespeicherte Nachrichten.

0: Moin, liebe Hörerinnen und liebe Hörer des Freien Radios Neumünster. Wir hoffen, dass ihr alle die Schmökerstunde wie immer mit Sabine und
1: Manfred
0: hören könnt. Denn im Juli wird UKW 100,8 abgeschaltet. Und wir sind dann nur noch auf DAB Plus zu hören. Wir freuen uns über eine Rückmeldung von euch, wie ihr uns empfangen habt. Heute in unserer Schmökerstunde stellen wir euch wieder zwei Titel vor. Von mir hört ihr gleich eine Vorstellung des Romans von Florenz Knapp, Die Namen. Und
1: ja, und von mir hört ihr eine Buchbesprechung über Einatmen, Ausatmen. Lasst euch überraschen.
0: Den Autor vielleicht noch?
1: Ach so, Sabine meinte, ich sollte jetzt euch auch jetzt schon den Autor sagen. Na gut, das ist Maxim Leo. Von dem haben wir ja schon mal was gehört, aber später.
0: So, nun aber ich. Florenz Knapp, wie immer unsere Autorin-Vorstellung, ist eine britische Autorin und hat ein Sachbuch über Quiltmaking verfasst und an einem Buch für das V&A-Museum mitgearbeitet.
1: Über was hat sie da über?
0: Über Quilt, das ist ein Stück Handarbeit.
1: Ah.
0: Weißt du, so kleine Tücher aneinander nähen.
1: Aha.
0: Das ist wahrscheinlich so, auch nicht ganz richtig.
1: Potschweck, wie heißen die? Potschweck-Decken? Nee, wie heißen die
0: Decken? Patchwork-Decken.
1: Patchwork-Decken.
0: Aber das ist nicht ganz richtig.
1: Na gut, okay.
0: Okay, wir lassen das jetzt mit dem Handarbeiten. Wir nehmen doch lieber das Buch. Die Namen ist der erste Roman der Autorin Florenz Knapp und erscheint in über 20 Ländern. Florenz Knapp lebt mit ihrer Familie in der Nähe von London. Ja, um was geht es in diesem Buch? Ich lese euch einmal den Klappentext. Es ist 1987 und Cora ist auf dem Weg zum Amt, um die Geburt ihres Sohnes anzumelden und seinen Namen. Noch ahnt sie nicht, wie sehr dieser Moment ihr Leben und das ihres Sohnes prägen wird. Coras Mann Gordon, ein allseits beliebter Arzt, erwartet, dass sein Sohn nach alter Tradition den Namen des Vaters bekommt und somit den von Generationen herrischer Männer vor ihm. Ihre Tochter Maya möchte den kleinen Bruder Bea nennen und Cora selbst bevorzugt Julian, in der Hoffnung, dass ihr Sohn sich so zu einer eigenständigen Persönlichkeit entwickeln kann. Ja, mit dieser Ankündigung, mit diesem Klappentext, habe ich ganz gezielt zu diesem Buch gegriffen. Habe mich auf die Auseinandersetzung mit der Wahl der Vornamen und den damit bedingten Vorurteilen eigentlich gefreut. Ich war gespannt drauf. Wie ist das mit den Namen? Nicht einmal die Volksweisheit ist sich einig. Sind sie nur Schall und Rauch und somit für unser aller Leben nebensächlich? Oder gilt Nomen est Omen und bestimmt damit das Wort, die Realität, der Name, den Menschen? Soweit, so gut. Ich las den Prolog, den ich euch jetzt in Ausschnitten vorlesen werde. Prolog, Oktober 1987. Coras Mutter hatte immer gesagt, der Wind würde die Kinder aufpeitschen. Selbst die Ruhigen kämen dann außer Rand und Band vom Spielen herein. Und jetzt spürt Cora sie auch. Diese Rastlosigkeit. Draußen werfen sich Böen in die Tannen hinterm Haus, jagen durch die Einfahrt und stemmen sich gegen das Tor. Drinnen wirbeln die Sorgen umher. Denn morgen, falls der Tag anbricht, falls der Sturm zu tosen aufhört, wird Cora den Namen ihres Sohnes eintragen lassen. Oder vielleicht, und das ist ihre eigentliche Sorge, festlegen, was für ein Mensch er wird. Cora mochte den Namen Gordon noch nie. Weder das Krachen am Anfang, das sie an Bonbons zerkauen erinnert, noch den dumpfen Ton am Ende. Als würde man eine Sporttasche hinpfeffern. Gordon. Doch mehr noch stört sie, dass sie alles Gute und Weiche ihres Sohnes in diese Form gießen und hoffen muss, dass er stark genug ist, darin eine eigene Gestalt anzunehmen. Denn Gordon ist der Name, der in der Familie ihres Mannes von Vater zu Sohn weitergegeben wird. Und ein Abweichen davon scheint unmöglich. Trotzdem hält es sie nicht davon ab, sich immer wieder in Erinnerung zu rufen, wie oft sie schon gedacht hat, dass der Name einer Person ihren Lebensweg beeinflusst haben könnte. Findest du das nicht komisch, hatte sie gefragt. Zufall, hatte Gordon geantwortet, wobei man sich wundert, wie viele Urologen Burns, Cox und Ball heißen. Und unter den Orthopäden gibt es auffallende viele Dr. Lex. Siehst du die Gefahr nicht, wollte sie fragen. Erkennst du nicht, dass unser Sohn am Ende werden könnte wie du, wenn wir ihn Gordon nennen? Aber sie konnte nicht, denn das war ja offenbar Sinn der Sache. Bevor Gordon zur Arbeit aufbricht, nimmt er sich eine Scheibe Toast und sagt, am Sonntag kommen meine Eltern. Kümmere dich heute um die Geburtsurkunde. Zwei nebeneinander stehende Aussagen hervorgebracht, als bedinge die eine die andere. Und nimm nicht die Abkürzung durch den Park, fügt er hinzu. Exhibitionisten, Mörder und auch noch Bäume, die im Nachgang des Sturms umstürzen könnten. Cora ist mit Maya, ihrer Tochter, auf dem Weg zum Standesamt. Maya klettert wieder aus dem Loch und klopft sich die Jacke ab. An der Straße, wo die orangefarbenen Kugel der enthaupteten Zebrastreifenbahnleuchte am Boden liegt, warten sie, dass die Autos anhalten. Maya sieht zum Kinderwagen und fragt, wieso habe ich eigentlich deinen Namen gekriegt, wenn er doch Dads kriegt? Cora hebt die Hand, um sich bei einem Autofahrer zu bedanken. Hast du doch, das weiß nur niemand, sagt sie beim Überqueren der Straße. Maya bedeutet Mutter. Das kann ich dir in meinem Namensbuch zeigen, wenn wir zu Hause sind. Wirklich? Cora ist erstaunt, wie glücklich ihre Tochter darüber ist. Wieso gehen wir ihm dann nicht einfach den Namen, der Dad bedeutet? Cora betrachtet das Baby, dessen Mondgesicht aus dem zu großen Schneeanzug herausguckt. Sie schiebt den Kinderwagen nicht weiter, sondern beugt sich in den nach Babypuder duftenden Cancan. Winzige Lider flattern freudig, als ihre Blicke sich begegnen. Eingemummelte Beinchen strampeln wie wild. Er ist kein Gordon. Hab dich lieb, blinzelt sie. Dann richtet sie sich wieder auf. Ich habe tatsächlich nachgelesen, welcher Name Vater bedeutet. Und fand Julian schön. Das heißt Himmelsvater. Julian gefällt mir, sagt Maya. Mir auch. Aber wie würdest du ihn nennen, fragt Cora, wenn du dir es aussuchen könntest. Also, sagt Maya, und daran, wie sie das Wort langzieht, erkennt Cora, dass sie schon darüber nachgedacht hat. Eigentlich ist es kein richtiger Name, aber mir gefällt Bier. Bier? Fragt Cora lächelnd. Ja, das klingt zu weich und kuschelig und lieb, sagt Maya und öffnet schließlich die Hände, als würde sie etwas Niedliches damit drücken. Aber auch mutig und stark. Cora sieht das Baby an und stellt sich all diese Eigenschaften an ihm vor, wünscht sie sich für ihn. Wieso ist ihm das eigentlich so wichtig? Dad, meine ich, das mit dem gleichen Namen. Cora würde gern sagen, dass es ihm so wichtig ist, weil große Männer sich innen drin manchmal klein fühlen, weil manche Menschen, wie Gordons Vater, durchs Leben gehen und sich derart vollendet vorkommen, dass sie der Meinung sind, ihre Kinder und Kindeskinder sollten nach ihrem Vorbild erschaffen werden, weil sie manchmal sehr darauf bedacht sind, die früheren Generationen zufriedenzustellen, als die zukünftigen zu lieben. Cora kommt es vor wie brusttrommelndes Stammesgehabe. Doch nichts davon sagt sie zu Maya. Ihre Tochter schnappt ohnehin schon viel zu viel auf, nach jeder Auseinandersetzung. Egal, wie still Cora sie über sich ergehen lässt, kommt Maya morgens in die Spüle, schlingt ihre dünnchen Ärmchen um die Taille und schmiegt die Wange an ihren Rücken und sagt, meine liebe Mami. Dann spürt Cora, wie sie mitleidet, ihre Traurigkeit teilt. Und einmal fühlt sie auch den feuchten Stoff an ihrem Rücken da, wo Mayas Gesicht aufgelegen hat. Manchen Menschen ist Tradition eben wichtig, sagt sie stattdessen. Aber ist doch auch wichtig, seinen eigenen Namen zu haben, oder? Manchmal. Vielleicht hätte Dad sogar auch gerne einen eigenen gehabt. Cora nimmt eine Hand vom Kinderwagen und legt Maya den Arm um die Schultern. Kluges Mädchen. Ja, das waren jetzt Ausschnitte aus dem Prolog. Bis dahin konnte ich das Buch gut lesen. Aber spätestens da wäre eine Triggerwarnung. dringend notwendig gewesen. Eigentlich hätte es schon auf dem Klappentext erwähnt werden müssen. Denn es geht in diesem Buch, in diesem Roman, um häusliche und nicht nur häusliche, sondern wirklich brutale Gewalt. Das muss man aushalten wollen und können. Mich persönlich hat die Brutalität, nämlich als Cora vom Standesamt zurück ist und ihrem Ehemann die Entscheidung mitteilt, dass sie den gemeinsamen Sohn nicht Gordon genannt hat, total überrumpelt. Ich habe diese Szene nicht aushalten können. Ich habe sie nur überflogen, hatte Herzjagen. Ich denke nicht, dass ich ein Weichei bin, aber das war mir zu viel ohne Vorwarnung. Wäre der Nachbar in der Szene nicht gewesen, wäre Cora nicht mehr am Leben. Und jetzt erstmal Musik. Tim Bensko, Stärker als Gewalt.

Ja, wie geht es weiter in diesem Buch? Das Besondere am Roman von Florenz Knapp ist, dass die drei verschiedenen Lebenswege des Kindes von Geburt an, also 1987, bis weit ins Erwachsenenalter hinein, 2022, in den Blick genommen werden. Also eine Zeitspanne von 35 Jahren. In 7 Jahresschritten erfahren wir, wie es der Familie ergeht, je nach Entscheidungen, die getroffen wurden. Wie viel Mut hat Cora aufgebracht, um sich gegen ihren Mann zu stellen? Beziehungsweise, wie weit unterwirft sie sich seinen Wünschen und Befehlen? Ich musste nach den Kapiteln oft erst einmal durchhalten, denn der Inhalt ist keine leichte Unterhaltung. Die Themen sind extrem wichtig, doch gleichzeitig ist es auch kaum auszuhalten, was passiert und wie es jeden beeinflusst. Inhaltlich mehr zu verraten, würde den Roman nicht gerecht werden. Denn es sind gerade die Wendungen, die Unterschiede und Übereinstimmungen in den verschiedenen Erzählsträngen, die das Buch interessant machen und auch Stoff zur Diskussion bieten. Kann dein Name den Verlauf deines Lebens ändern? Welchen Einfluss haben die Gene, welchen die Namen? Warum bleiben Frauen in gewalttätigen Ehen? Wieso üben Männer Gewalt und Macht aus? Und wie könnte dies gestoppt werden? Welchen Einfluss hat eine solche Familiensituation auf die Kinder, auf ihre Beziehungsfähigkeit und ihr Vertrauen in andere Menschen in ihrem weiteren Leben? Ja, es sind eine ganze Menge Themen, die da angesprochen sind, und es ist sicherlich ein Roman, mit dem man gut in ein Gespräch, in einen Diskurs gehen kann und wirklich auch sich auseinandersetzen muss mit dem, was heute tatsächlich Realität ist, nämlich Gewalt an Frauen. Florenz Knapp, Die Namen, ein Roman, erschienen im Eichborn Verlag und kostet 24 Euro.

La Luna von Angelo Branduardi. Immer wieder schön zu hören. Wer sich von euch jetzt erst zugeschaltet hat, ihr hört das Freie Radio Neumünster mit der Schmökerstunde. Sabine hat euch eben im ersten Teil ihr Buch vorgestellt und nun sollt ihr meine Buchvorstellung hören. Es ist der Roman von Maxim Leo, Einatmen, Ausatmen. Erschienen bei Kiepenheuer und Witsch. Wir sind mit so vielen Titeln von der Buchmesse nach Hause gekommen, dass wir zurzeit jeder immer ein Roman lesen, um euch möglichst in absehbarer Zeit alle Titel vorzustellen. Maxim Leo, von dem wir den Roman Der Held vom Bahnhof Friedrichstadt schon im Februar 2023 vorgestellt hatten, erlebten wir auf der Buchmesse in Leipzig. Mit seinem neuen Roman Einatmen, Ausatmen. Maxim Leo nimmt in diesem Buch den Coaching- und Selbstoptimierungshype humorvoll und doch auch tiefsinnig gekonnt aufs Korn. Das war natürlich was für mich. Als ich dann auch den Text auf der Rückseite des Buchumschlages gelesen hatte, wurde meine Neugier erst recht geweckt. Ich lese euch mal diesen Text vor. Marlene Buchholz ist eine erfolgreiche Managerin, die bei ihren Kollegen als hart und gefühllos gilt, weshalb sie zu einem Achtsamkeitsseminar in ein Brandenburger Schloss geschickt wird. Zu Alex Grow, dem berühmten Seelenflüsterer, der gerade selbst in einer Sinnkrise steckt. Marlene bleibt skeptisch und verschlossen, bis ein verletztes Wildschwein, ein schüchterner Hausmeister und ein 13-jähriges Mädchen auftauchen, die sie erahnen lassen, was im Leben wirklich zählt. Ein hellsichtiger, rasend komischer und tief berührender Roman über die Jagd nach dem Glück und die mitunter schwer zu findende Leichtigkeit des Seins. Ja, um eine Vorstellung von Marlene Buchholz zu bekommen, lese ich euch einen Ausschnitt vor, der sie, so finde ich, sehr gut charakterisiert. Marlene nahm den Aufzug in die Tiefgarage, setzte sich in ihr nachtblaues Mercedes Cabrio und startete den Motor. Sie fuhr an der Elbe entlang Richtung Autobahn durch Vororte, die sie noch nie gesehen hatte. Seit 10 Jahren wohnt sie in Hamburg, aber die einzigen Strecken, die sie kannte, waren die von ihrem möblierten Apartment ins Büro und ins Fitnessstudio, in das sie 2x die Woche ging. Eigentlich war das Apartment nur für den Anfang gedacht gewesen, bis sie etwas anderes gefunden hatte. Aber je länger sie dort wohnte, desto unsinniger erschien es ihr, sich irgendwo eine Wohnung zu suchen, die sie ja dann auch hätte einrichten müssen, was für sie eine ähnlich grauenhafte Vorstellung war, wie die, von irgendwelchen Nachbarn umgeben zu sein, die im schlimmsten Fall mit Brot und Salz vorbeikamen, um die Neubewohnerin zu begrüßen. In ihrem Apartmenthaus gab es nur Businessleute, die hier wochen- oder monateweise logierten. Sie war die einzige Dauermieterin, weshalb die Hausverwaltung neulich angefragt hatte, ob sie vielleicht ihren Namen auf dem Klingelschild haben wolle, auf dem normalerweise nur die Wohnungsnummer vermerkt war. Wollte sie natürlich nicht, warum auch? Sie ging morgens um 7 aus dem Haus, kam gegen 22 Uhr zurück. Im Grunde brauchte sie nur das Bad und das Schlafzimmer. Die übertrieben große karamellseidige Sofalandschaft, die in ihrem Wohnzimmer stand, war in diesem ganzen Jahr fast unbenutzt geblieben. Genau wie die Küche, auf deren Arbeitsflächen aus geölter Eiche noch nie gearbeitet worden war. Neulich hatte sie mal versucht, eine Pizza im Backofen aufzuwärmen, was zu starker Rauchentwicklung geführt hatte, weil die Transportsicherung aus Styropor Feuer gefangen hatte. In ihrem Kühlschrank standen ein abgelaufener Diät-Joghurtbecher, ein noch eingeschweißtes Stück Chia-Butter und eine Flasche Champagner. Marlene wusste, dass die Leute sie für seltsam hielten, aber sie war daran gewöhnt.
Sie war ja auch schon ein seltsames Kind gewesen, eine seltsame Jugendliche, eine seltsame junge Frau. Irgendwann hatte sie aufgehört zu versuchen, nicht seltsam zu sein. Sie musste an ihre Mutter denken, wie sie damals in dem kleinen Flur daheim in Schwabach vor ihr gestanden hatte und sie in den Arm nehmen wollte. Was so überraschend gewesen war, dass Marlene instinktiv zurückgezuckt war. Sie erinnerte sich an die kalte Mutterhände auf ihren nackten Oberarmen, an ihren Fluchtreflex, an die enttäuschten Augen und die Worte ihrer Mutter: Was ist nur falsch mit dir, Marlenchen? Tja, gute Frage. Marlene bog auf die Autobahn ein, sie spürte den warmen

passierte. So blieben die Eltern zusammen. Und es blieb auch der Vorwurf, der nie ausgesprochen wurde, aber immer zu spüren war.

Natürlich möchte ich euch nicht die Vorstellung des Seelenflüsterers vorenthalten. Hier ein Auszug, den ich auch sehr gut finde, weil er diesen Seelenflüsterer sehr gut charakterisiert und gerade auch sein ganzes Dilemma. Er versuchte, die Atemgeräusche zu überhören, die von der anderen Seite des Bettes kamen. Keine leichte Sache, wenn sonst gar nichts zu hören ist, wenn die Nacht die Welt in tiefe Stille hüllt. Was schlimmer ist als Schlaflosigkeit? Wenn neben einem ein anderer Friedrich schläft, mit provozierend regelmäßigem Atem, mit einer Entspanntheit, die einen selbst immer mehr verspannt. Ein Blick auf die Leuchtanzeige des Radioweckers verriet Alex, dass es schon 4,5 Stunden her war, dass Johanna ihm eine gute Nacht gewünscht hatte. Kurz darauf war sie eingeschlafen. Er hatte dann erstmal die 4-7-8-Methode probiert, also 4 Sekunden durch die Nase einatmen, 7 Sekunden die Luft anhalten und 8 Sekunden ausatmen. Normalerweise brachte ihn das runter, aber diesmal funktionierte es nicht. Genauso wenig wie die progressive Muskelentspannung nach Jakobson und die anschließend zugegebenermaßen schon etwas hektisch abgehaltene Meditationsübung. Das lag auch an Johanna. Er war es einfach nicht gewohnt, dass jemand in seinem Bett schlief. Johanna hatte vor 6 Monaten das Modul Selbstvertrauen, Selbstliebe und Selbstkenntnis gebucht und war in seiner Übungsgruppe gelandet. Natürlich war es ein absolutes No-Go, sich mit einer Klientin einzulassen. Es war das erste Mal, dass ihm so etwas passierte, seit er vor nun über 20 Jahren die Akademie gegründet hatte. Es machte die Sache auch nicht besser, dass sie sich erst näher gekommen waren, als ihr Kurs schon fast vorbei gewesen war. Das Verbot der körperlichen Annäherung gehörte zu den grundsätzlichsten Coaching-Grundsätzen. Alex hatte mal einen Assistenten gefeuert, der mit einer Kursteilnehmerin in der Teeküche geknutscht hatte. Und jetzt erlaubte er sich selbst ein solches Fauxpas. Wenn seine Leute oder die Öffentlichkeit davon erführen, wäre er geliefert. Alex legte sich seufzend auf die linke Seite, zog die Brust und schloss die Augen. Als gäbe es nicht schon genug Probleme. Gestern erst hatte er neue Zahlen bekommen. Im letzten Quartal waren die Verluste der Akademie nochmal gestiegen. Das ging jetzt seit 2 Jahren so. Wenn er nicht regelmäßig den Kreditrahmen erhöhen würde und sogar schon eigenes Geld dazu geschossen hätte, wäre die Akademie längst pleite. Klar, könnte er Leute entlassen oder einzelne Abteilungen schließen, aber dann würden eben auch alle anderen von den Problemen erfahren. Und wenn der berühmteste Coach Deutschlands, wie ihn die Bild-Zeitung erst kürzlich wieder genannt hatte, seinen eigenen Laden nicht in den Griff bekam, was konnte er dann den Führungskräften anderer Unternehmen beibringen? Also schon 2 extreme Personen.

Und diese Extrempersonen treffen dann auch aufeinander. Ich lese euch nochmal einen Abschnitt davor. Es war kurz vor 10, als Alex, begleitet von seinen Assistenten, auf die Gartenterrasse des Schlosses trat, um die Neuen zu begrüßen. Seinen Mitarbeitern hatte Alex nichts von der besonderen Klientin erzählt, das hätte sie nur nervös gemacht. Es war wichtig, dass alles so normal wie möglich ablief, weshalb es auch keinen besonderen Plan für Marlene Buchholz gab. Er würde sich die Frau in Ruhe anschauen und dann entscheiden, wie am besten vorzugehen war. Sie war jetzt nur noch ein paar Stufen von ihm entfernt, dann stand sie ihm gegenüber. Er streckte ihr die Hand entgegen. »Guten Tag, ich bin Alex Groh. Willkommen in Schönerlinde.« Sie schien seine Hand nicht zu bemerken, sah ihm in die Augen. »Alex Groh?« »Ja, Gründer und Direktor der Akademie.« »Und wie heißen Sie wirklich?« »Wie meinen Sie das?« »Na ja, für mich klingt das eher wie ein Künstlername. Aber wenn Sie darauf bestehen, ich bin Marilyn Monroe.« Alex spürte, wie ihm das Blut in den Kopf stieg. Er murmelte, »vielleicht besprechen wir das später.« »Wie Sie wollen, ich dachte nur, wenn wir hier schon auf Entdeckungsreise gehen sollen, connect with yourself und so, dann sollten wir vielleicht unsere richtigen Namen kennen.« »Aber Sie sind der Boss«, sagte sie und ging an Alex vorbei zum Eingang des Schlosses. Alex blieb wie versteinert stehen. Die Assistenten sahen ihn fragend an. Er lächelte gequält, versuchte souverän zu wirken. Wie konnte es sein, dass ihn diese Frau von der ersten Sekunde an so verunsicherte? Ihr merkt bei diesen zwei Auszügen, die ich euch gerade vorgelesen habe, da treffen zwei Personen aufeinander. Das gibt genug Stoff in diesem Buch, was wirklich teilweise zum Schmunzeln, teilweise auch zum Nachdenken anregt. Ich habe das genossen, wie jetzt diese zwei Personen, und natürlich spielen da noch andere Personen eine Rolle, gerade auch die Teilnehmer, die sonst noch dabei sind in diesem Coachingskurs. Es ist wahre Wonne. Genauso auch jetzt von Enya. 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

Und dann kommt natürlich noch der schüchterne Hausmeister. Das ist so eine Person, die eine tragende Rolle spielt in diesem Buch. Deswegen muss ich die unbedingt euch nochmal vorstellen. Vor einem der Bungalows saß ein Mann im blauen Arbeitskittel auf einer Bank, eine Bierflasche in der Hand. Der Mann nickte ihr zu, sie nickte zurück. Plötzlich verspürte Marlene eine unglaubliche Lust auf einen Drink. »Entschuldigen Sie«, sagte sie zu dem Mann, »hätten Sie zufällig eine Flasche Weißwein im Haus, die ich Ihnen abkaufen kann? Da drin ist nämlich...« »Ich weiß«, sagte der Mann, »Sie können ein Bier haben.« Er ließ seine Hand hinter der Bank verschwinden, zog eine Bierflasche hervor, die er mit einem geschickten Schlag gegen das Fensterbrett öffnete. Marlene war beeindruckt von dieser Art der Kronkorkenentfernung, die sich der Mann durch langjährige Übung erworben haben musste. Er rückte ein wenig zur Seite, streckte ihr die Flasche entgegen und obwohl Marlene eigentlich kein Bier mochte, saß sie kurz darauf neben ihm. Sie prosteten sich zu, Marlene spürte die kühle Flüssigkeit in der Kehle und es war klar, dass dies mit Abstand der beste Moment seit ihrer Ankunft in Schönerlinde war. »Mattisen«, sagte der Mann. »Was?« »Günther Mattisen. Ich bin Hausmeister drüben im Schloss.« »Oh, alles klar. Marlene, ich bin gerade, also ich mache da drüben.« »Ich weiß, ich habe dich bei der Ankunft gesehen. Das mit dem Bier bleibt unter uns, die machen sonst Theater.« »Logisch, die machen ja schon genug Theater.« Mattisen sah sie interessiert an. »Nicht zufrieden?« »Keine Ahnung, ich habe sowas noch nie gemacht. Ich bin, glaube ich, gerade ziemlich überfordert.« Kann ich mir vorstellen. Ich meine, ich sehe das ja immer nur so von Weitem, aber es wirkt schon anstrengend. Dieses ganze Herumgehopse, dieses viele Einatmen und Ausatmen. Neulich haben Sie geschrien. Ich dachte schon, da wäre was passiert. Aber Sie haben gesagt, Sie hätten nur Kontakt mit Ihrem inneren Kind aufgenommen. Ihrem inneren Kind? Ja, dabei waren die noch nicht mal schwanger. Aber ich muss ja nicht verstehen, hat eben jeder sein eigenes Problem. Marlene sah ein Eichhörnchen, das gegenüber von Mattisens Haus einen Baumstamm hochflitzte. »Das ist Lukas«, sagte Mattisen. »Der kommt jeden Abend vorbei. Letzten Herbst hat er da drüben neben dem Ginsterbusch Eicheln vergraben, die er dann nicht wiedergefunden hat. Deshalb habe ich die Eicheln ausgegraben und ihm hingelegt. Seitdem denkt er wahrscheinlich, ich bin sein Vater.« »Hast du sonst noch Kinder?« Nach den vielen Texten und den vielen Personen, die ich euch schon vorgestellt habe, jetzt erstmal ein bisschen Musik. Und ich finde, das passt ganz gut. »Leichtes Gepäck« von Silbermond.

0: Natürlich kommen noch andere Personen in diesem Roman vor. Die anderen Seminarteilnehmer, die Maxim Leo sehr gut beschreibt. Ein Mädchen, das von der Polizei gesucht wird. Und auch der Arbeitgeber von Marlene Buchholz, der darauf drängt, dass sie dieses Seminar mit Bravour absolviert. Was mir an diesem Buch besonders gefällt. Maxim Leo hat mit seinem eigenen Humor wunderbar diese ganzen Situationen beschrieben. Und Maxim Leo versteht die Kunst, so manch ein Verhalten durch den Kakao zu ziehen, ohne diskriminierend oder jemanden bloßzustellen. Und die Geschichte wird sehr, sehr flott und dialogstark geschrieben. Der Roman hat Tempo, weil Marlene, so habe ich das vermutet, die Hauptfigur, nämlich auch Tempo hat. Und die Anschaulichkeit der Figuren und das Flair der Schlosskulisse, in dem das zweiwöchige Intensivcoaching stattfindet, hat mir sehr gefallen. Am Ende bewegt sich der Text ins Nachdenkliche. Und das finde ich sehr plausibel. Denn wenn ein Roman über Achtsamkeit nicht gelegentlich ins Nachdenken driftet, hätte er sein Thema verfehlt. Einatmen, Ausatmen von Maxim Leo, erschienen im Kiepenheuer und Witsch Verlag und kostet 23 Euro. Sehr zu empfehlen.
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2: Bleibt gesund und schützt euch und andere.

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1: Ja, hallo Leute, herzlich willkommen bei den Musikdepeschen. Wir haben Hochsommer und ich sitze jetzt auch hier im Garten. Und das Mischpult, mit dem ich die Aufzeichnung mache, wird mit Solarstrom gespeist. Ich präsentiere euch hier wieder einige Songs von überwiegend noch nicht ganz so bekannten Musikerinnen und Musikern. Und wir wollen mal hören, was unser Nachrichtenschreiber als erstes herausspuckt. Kai Scherer mit She. Mit She is Life präsentiert Kai Scherer eine kraftvolle Roots-Reggae-EP, die weibliche Stärke, Selbstwertgefühl und die lebensspendende Energie feiert, die unsere Welt trägt. Die 5 Titel umfassende Veröffentlichung erschien zwischen März und Ende Mai als Waterfall-Release und endet ihren Abschluss mit dem Song You Na Ready sowie der Dub-Version des Openers She. Dabei entfaltet sich die EP als musikalische Reihe voller Willenskraft, Bewegung und selbstbewusster Energie.

Ihr hörten Kai Scherer mit Ski. Und jetzt haben wir hier Markus Wutte, immer was zum Reden. Wir hören jetzt den neuen modernen Austropop-Song, immer was zum Reden. Ich hoffe, ich spreche das halbwegs richtig aus, von Markus Wutte aus Austria. Ein Dialektsong über das viele sinnlose Gequatsche von Menschen. Ein Lied mit einer gewissen textlichen Tiefe.

Markus Wutter beschwert sich, dass es immer was zum Reden gibt. Und jetzt haben wir hier Andrea und Adam Zonnes, Morning Coffee, zeitgenössisches Folk-Duo mit filmischen Harmonien und theatralischem Storytelling. Andrea und Adam Zonnes sind zwei sternhungrige Liebende, die unseren Planeten durchstreifen, um Schönheit, Verbindung und Frieden zu suchen. Ihre Lieder, der Hoffnung und Freude, vermischt mit einer nuancierten Sicht auf die menschliche Natur und ehrlicher Gesellschaftskritik, nehmen das Publikum mit auf eine wundersame Reise durch die Höhen und Tiefen dieses seltsamen Weges, den wir leben nennen. Verwurzelt in Folk- und Roots-Tradition bezieht ihr Sound aus unerwarteten Richtungen wie Musical und Soul, getragen von zwei Stimmen, die jeden Raum zum Schweigen bringen. Ihre Musik verbindet modernen Folk-Rock im Stil von The Civil Wars und The Milk Cartoon Kids mit einer klassischen Johnny and June-Atmosphäre, zusammengehalten durch Adams maskuline, Leonard Cohen-artige Songwriting-Kunst und Andreas feministischen, an Kathleen Edwards erinnernden Vortrag. Ja, und wir hören jetzt eben den Song Morning Coffee.

Andrea und Adam Zonnes genossen ihren Morning Coffee. Und jetzt haben wir hier dicht und ergreifend mit egal, dass ausgerechnet zwei fahnenflüchtige Ex-Berliner zum Phänomen der deutschen Hip-Hop-Landschaft werden, gehört zu jenen schönen Pointen, die sich keine Plattenfirma hätte ausdenken können. Wohl auch deshalb sind Lef Dutti und Urquell seit der Gründung von Dicht und Ergreifend 2014 ohne Major im Rücken geblieben. Dass die beiden 2023 den Kulturpreis Bayern dankend ablehnten und das Preisgeld stattdessen einem humanitären Hilfsprojekt zukommen ließen, passt ins Bild einer Band, die sich Anerkennung lieber selbst erspielt als verliehen bekommt. Mit ihrem vierten Studioalbum Zwei Länder Dreieck wagen Dutti und Urquell nun den nächsten Bruch mit der eigenen Identität. Die Hälfte der Songs erscheint erstmals auf Hochdeutsch, ein echtes Novum ihrer Bandgeschichte. Dutti und Urquell lehnen sich mit ihrer ersten Single-Auskopplung egal weiter, aus dem Fenster als rauchende Frührentner mit Ellenbogenkissen. Warum? Sie brechen alle Erwartungshaltung und das auf Albumlänge. Auf egal war ihnen so ziemlich alles Schnurzpiep. Der Dialektgewand wurde abgelegt und auch politische Spitzen muss man eher suchen, als von ihnen überrollt zu werden. Ja, hören wir doch mal rein.

0: Jetzt da.
1: Das waren Dicht und Ergreifend mit Egal. Und jetzt haben wir hier Casala, Throne und Konfetti. Das sechste Studioalbum der Kölner Band erscheint am 16. Oktober 2026 und damit pünktlich zur ersten von zwei großen Jubiläumsshow in der Lanxess Arena. Den Auftakt macht der Titelsong Throne und Konfetti erscheint und der erscheint dann erschien dann am 10. Juli 2026 als erste Single. Dazu gibt's dann auch ein Video. Der Song hat beides. Man kann dazu feiern, aber gleichzeitig auch jemanden vermissen, sagt Keyboarder Rene Schwiers. Das ist für uns schon sehr viel Casala in einem Lied. Ja, das wollen wir dann doch mal hören.

0: Kassala spielten Trone und Konfetti. Und jetzt habe ich hier Finn Fable mit dem Song Sunset. Der Leipziger Rapper Finn Fable zählt zu den aufstrebenden Stimmen der deutschen Rap- und Indie-Szene. Finn Fable steht mit seiner Musik für das alles durchdringende Gefühl, aufbrechen zu wollen, um endlich nach Hause zu kommen. Im Alter von etwa 8 Jahren findet Finn gemeinsam mit seinem großen Bruder ein altes Tape-Deck auf dem Sperrmüll. Der Anfang einer Reise, die bis heute nicht enden will. Schon immer steht er für persönliche Lyrics, die zwischen Aufbruch und Rückschau oszillieren. Die Geschichten, die Finn erzählt, sind gleichermaßen persönlich wie auch das universelle Lebensgefühl einer ganzen Generation, die sich in den 90er Jahren zwischen fettes Brot, den absoluten Beginnern und Torch sozialisiert hat. Mit Sunset meldet sich Finn Fable mit einem neuen Song zurück, der seine Erzählweise zwischen persönlicher Reflexion und Beobachtung des Leipziger Alltags konsequent weiterführt. Die Single erschien am 10. Juli auf allen gängigen Streaming-Plattformen.
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0: Finn Fable mit dem Song Sunset. Und jetzt kommt Franzen mit Mach mich verliebt in dich. Musik und Medien tendieren dazu, vor allem Erfolg, Optimierung und Positivität zu feiern. Franzen macht etwas anderes. Er singt über das Scheitern, über die Zweifel, die Ängste, die Abgründe und darüber, dass genau darin etwas zutiefst Menschliches und Verbindendes liegt. Seine Songs sind eine warme Umarmung für das Unperfekte, nicht als Trost, sondern als Bejahung. Gibt es Liebe auf Bestellung? Mach mich verliebt in dich ist das Liebeslied der Generation Online-Dating, Flirt, Hilferuf und Bedienungsanleitung zugleich. Die Melodie klingt wie ein Mix aus Chanson und karibischen Sommer und wird umspielt von charmanten Chören, die den Gesang mal tragen, mal necken. Dazu haben Franzen und die Balletttänzerin Maggie Fabry ein ebenso verspieltes Musikvideo gedreht. Er steht als Sonnenblume in einer Wiese, sie umtanzt ihn als Biene. Den Text schrieb Franzen gemeinsam mit Malte Quarz, die erste Zusammenarbeit der beiden Songwriter seit der letzten Tour ihrer Band Billy Rückwärts. Mach mich verliebt in dich ist die zweite von 4 Singles, die 2026 im 6-Wochen-Rhythmus auf Goldfish Records erscheinen.
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1: Mit den Musikdepeschen, die neuesten Songs von jungen Musikerinnen und Musikern. So, jetzt kommt das Wrack, ferngesteuert. Die Salzburger Bands Synth, Punk, Now, Wave Band, das Wrack, hat eine neue Single rausgebracht. Zwei Songs namens Ferngesteuert und Vorwärts zurück. Dystopischer und düsterer als der Vorgänger, hieß Spülmaschine 7 und Vogue. Leitet diese Single den Sommer ein. Das Wrack sind an den Drums Julio

das Wrack ist ferngesteuert. Und jetzt haben wir hier Billa the Kid mit Der Sturm. Am 10.7. veröffentlichte Billa the Kid seine neue Single Der Sturm und wir werden da jetzt mal reinhören. Mehr Text gibt's nicht, ist ja auch mal schön.

Villa the Kid spielte der Sturm. Und jetzt kommt die Band Show Me the Body mit dem Song Do What's Right. Alone Together ist der offizielle Nachfolger des gefeierten Albums Trouble in the Water von 2022 und trägt Themen von Praxis und dem Umsetzen von Überzeugung in Taten. In Alone Together geht es nicht um Atmosphäre, sondern um direkte Kommunikation, ein Aufruf, uns selbst und die Menschen um uns herum zu mobilisieren. Wir hören aus diesem Album jetzt den Fokus-Track Show Me the Body.

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1: 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Und jetzt haben wir hier Tokunbo mit dem Song Leise. Am 10.8.26 erscheint das Stophock-Tribute-Album zum 70. Geburtstag mit dem Titel 2670, die Songs von Stophock, auf dem bekannte und noch nicht so bekannte ältere und jüngere Künstler in 18 neu interpretierten Stophock-Songs die ganze musikalische und textliche Bandbreite dieses Originals beleuchten. Spot on. Stophock ist das, was man im Ruhrgebiet eine echte Fresse nennt, konstatiert Frank Gosen einst. Und weiter, der Stophock textet von komisch bis albern, bis still und melancholisch, aber nie sentimental. Der Stophock ist ein Geschichtenerzähler. Viele seiner Songs sind komprimierte Kurzgeschichten, Love Stories zwischen Menschen, deren Blätter schon eng beschrieben sind. Ein schönes Beispiel dafür hat nun Tokunbo gewählt mit Leise, ein Song, der so viel Nostalgie beinhaltet, wie Tokunbo ihre Wahl beschreibt. Und eine Welt, die ich auch mit meinen Songs oftmals bebildere. Und dieser Song hat einfach so wunderbare Bilder. Es ist die Geschichte von einer Liebe, die nicht so richtig sein soll. Und trotzdem, da ist eine große Anziehungskraft zwischen zwei Menschen. Der Song bildet so viel Tiefe ab in der Liebe. Auch in ihrer eigenen Musik geht geht es eher um Poesie, Storytelling und Seele. Erstmals trat sie Ende der 90er Jahre mit ihrem Akustik-Soul-Jazz-Pop-Duo Talk Talk Talk in Erscheinung. Bis 2013 mit internationalem Erfolg und mehrfach ausgezeichnet. Seit 2014 veröffentlicht sie unter eigenem Namen die deutsch-nigerianische Sängerin, Singer-Songwriterin. Eigentlich Tokunbo Akinro nennt ihre Musik Folk Noir. Bisher sind 3 Alben erschienen. Diesen Herbst erscheint ihr 4. Lost and Found. Und wir hören jetzt den Song Leise.

Tokunbo war leise. Jetzt werden wir gleich hören, Millennium Kid mit Wie Du. Nach den massiven Erfolgen von Unendlichkeit und vielleicht mit JBS schlägt der Songwriter-Produzent Millennium Kid aus Hessen nun mit seiner neuen Single Wie Du ein neues Kapitel auf und kündigt eine neue Ära an. Weg von Dystopie mehr hin zu mehr Offenheit und Bewegung. Gemeinsam mit Jens Eckhoff entstand die hochmelodiöse 80s-Synth-Pop-Single Wie Du, die über Selbstverlust, Projektion und den Wunsch, jemand anders sein zu wollen, handelt. Also davon handelt sie ja. Musikalisch lebt Wie Du von diesem Spannungsverhältnis. Auf der einen Seite stehen detailverliebte, fast und überzeichnete Bilder in den Strophen, auf der anderen Seite eine bewusst reduzierte eingängige Hook. Ich habe mich lyrisch ausprobiert und versucht, neue Worte für mein Gefühl zu finden, sagt Millennium Kid. Im Refrain wollte ich dazu einen bewussten Kontrast schaffen, etwas Leichtes und Unmittelbares. Ja, wollen wir mal hören.

Millennium Cat ist nicht wie du. Und jetzt haben wir hier noch Orange Gun, I Won't Begin. I Won't Begin ist ein kurzes, intimes Folklied, das mit rätselhaften Bildern und vielschichtigen Fingerpicking-Gitarren eine zarte Geschichte über Beziehungen erzählt, die sich verändern, zerbrechen und wieder neu entstehen.

Ihr hört ein Orange Gun with I Won't Begin. Und jetzt... ist die Zeit auch schon wieder rum. Das waren die Musik der Passion heute live on tape aus dem Garten. Wir haben Sommer und ich hoffe, ihr könnt ihn genießen. Ich habe euch hier einige brandneue Songs von überwiegend noch nicht ganz so bekannten Musikerinnen und Musikern vorgestellt. Und ich hoffe, für euch war etwas dabei und sage ciao, bis zum nächsten Mal.

0: Achtung, Achtung.
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4: Was ist nur mit den Leuten los? Sitzen, essen, trinken, liegen.
5: Naja.
4: Mehr Bewegung ist bei vielen doch nicht drin.
5: So.
4: Bis zum Klo schleppen sie sich noch. Und schon wieder außer Atem.
5: Nee, hallo?
4: Das ist doch nicht gut. Die brauchen Motivation. Das ist doch mal etwas, was du, Horst, in die Hand nehmen kannst.
5: Na ja.
4: Nimm dein Mikro und treib sie an. Lass sie sich erheben und vor die Tür gehen, sich bewegen, an der frischen Luft.
5: Was?
4: Los, es wird Zeit. Mach was.
5: Ach Gott, ja, Sport. Aber was bewegt das Volk mehr als Fußball? Das Gekicke wohlgeformter Körper in bunten Buchsen auf dem Bildschirm, beobachtet von 80 Millionen Schiedsrichtern. Das gefällt. Zwischendurch mal Salzstangen und Bier holen und die nächste Halbzeit wird angepfiffen. Das werde ich jetzt mal als Motivation in den Äther schicken. 2 Stunden rollt jetzt der Ball. Los, lasst euch mitreißen.

Es ist soweit. Die Sonne strahlt noch immer. Immer noch keine Wolke am Himmel und die Temperaturen gehen selbst am Polarkreis in Richtung Siedepunkt. Schweiß rinnt von der Stirn, Bier rinnt die Kehle runter, Chips knarzen zwischen Ober- und Unterkiefer. Zwischendurch mal in die Vuvuzela gepustet und Fahnen geschwungen, wenn der Ball im Tor bei den anderen einschlug. Ja, es ist Erregung in der Luft, wenn unzählige Sportler über den Platz hetzen und das von der globalen Designer-Elite wohlgeformte Spielgerät durch die Gegend buxieren und ganz beiläufig diesen und jenen der anders behemmten Kontrahenten aus den Socken zu holen. Ja, die Krautswelle vom Freien Radio Neumünster 100,8 ist fußballerisch entfesselt und Horst with No Name grüßt zum vereinten Schwelgen in fußballerischen Erinnerungen am guten Abend. Eine erste Einstimmung, The Screenshots bekennen auf ihrem Album Europa LP im Stück Fußball ist cool, dass für sie Fußball das Spiel überhaupt ist. Sie kennen auch alle wichtigen Torwartlegenden und wissen, dass zum Fußball gegrillt wird. Nicht viel Aussage, aber ich nehme es ihnen ab.

Was gehört noch zum Fußball? Alkohol. Das Zentralkomitee hat sich dieses Kontextes angenommen in ihrem Lied Fußball und Alk. Vor lauter Lallerei ist ja nicht so richtig zu verstehen, was ihre Aussage ist, aber die häufige Wiederholung des Titels macht deutlich, dass es eine innige Verbindung des Sports mit dem Ethanol gibt.

0: Auf diese Verbindung weist auch Lotto King Karl hin. Hier weist er insbesondere auf das Bier in seiner speziellen Darreichungsform, die Dose, hin. Aus seinem Album Bierherr Now heißt das Stück Fußball und Dosenbier, in dem der zerrüttete, prekäre Familienzustand der Familie Lotto vor dem Hintergrund des Fußballs beschrieben wird.
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Deichkind featuring Das Bo. Geht es hier auch um Alkohol oder ist es die Fahne, die den Fußballfreund zum Fan werden lässt? Das Stück Ich habe eine Fahne lässt verlauten, dass diese angezündet wird. Geht auch mit Alkohol. Ja, trunkene Fußballfans, so sind sie.

Aeronauten haben eine EP erstellt, die sie so nannten, wie sie Lieder darauf fixierten. Männer, Fußball, Frauen, sensibel. Hier wurde selbstverständlich das zweite Stück Fußball vorgestellt. Hier ein zentraler Punkt des Fußballspiels. Gewinnen tun wir, verlieren tut ihr. Wir brauchen

gibt es mal Oi auf die Ohren von Oi Dorno. Ja, Oi aus der linken Ecke und dieses Stück heißt Fußball. Hier wird schon mal kurz beleuchtet, welches unterbeleuchtete Pack sich in der Kurve trifft. Sehr schön der Appell gegen den Kommerz.

Dieses Stück hieß, wie konnte es auch anders sein, Fußball. In diesem Fall von Seltsame Zustände. Diese Künstler reißen das Thema soziale Komponenten im Fußball an. Immer wieder steht jedoch das Wort brutal im Mittelpunkt.

Die hübsche Lieder singenden A Cappella-Granden von May Bebop haben auch das Thema Fußball im Repertoire. Es geht in deren Geschichte um einen Außenseiter, der ganz extrem überhaupt kein Interesse am Fußball hat. Mit Abscheu beschreiben sie das hysterische Leben am und mit dem Fußball.

fettes Brot haben den Fußballgott im Visier. Auch hier wieder wichtig, beim Fußball ist der Sieg und den bringt in letzter Sekunde der Fußballgott. Und was wir hier noch lernen können, ist das gesamte Fußballvokabular und die Fußballhelden aller Zeiten. Wenn das nicht für gefährliches Halbwissen reicht, weiß ich es auch nicht.

Ein Fußballgott von damals war Paul Breitner. Spielhaft bei Bayern München und in seiner Endzeit bei Eintracht Braunschweig, die gerade wieder abstiegen. Gott hab sie selig. Im Stück Der Afro von Paul Breitner von den Ärzten wird hier nochmal auf die respektable Frisur des Quergeists Paul verwiesen.

Ein anderer Fußballheld, ein fiktiver Fußballheld, ist Hans Hart, seines Zeichens rustikaler Verteidiger unseres Teams. Wir, das sind hier die abstürzenden Brieftauben. Hart auf dem Platz, schöne Augen für die Frauen. So sieht er aus.

Stimmung beim Fußballspiel beim Gegner konnten die Toten Hosen in ihrem Lied Auswärtsspiel einfangen und herausbrüllen. Sie lassen anklingen, dass es dabei nicht nur ums Spiel geht. Nein, es ist auch das Geschäft, das immer mitklingelt. Singende Fans sind nur Staffage.

0: Kapelle Petra über Fußball reden. Kapelle Petra bringt Liedermacher und ein wenig Entspannung in die Sendung. Allgemeine Probleme in Beziehungen aller Art sind hartes Brot. Können wir nicht einfach über Fußball reden? Das ist angenehm und tut niemandem weh. So, ihr Credo.
1: Komm her.

wenden wir uns großen Fußball-Events vergangener Tage zu. Damals 2010 gab es eine WM in Südafrika. Grund genug, einen Fußball-Shanty aus dem Lied Satellite zu schmieden. Sehr gelungen ist von Uwe Lena das Lied Schland, o Schland. Uwe Lena ist ein Kofferwort, gebildet aus den Worten Uwe Seeler, Vuvuzela und Lena. Das ist die mit dem Satellite. Na, wenn das nicht große Kunst ist.

Europameister 2008. Davon träumte ein Revolverheld auf ihrem Album Chaostheorie mit dem Stück Helden 2008. Wie wir alle wissen, waren die Spanier die Helden 2008. Aber macht nichts. Das Lied klingt schön, positiv und motivierend.

0: Humor.
1: Die anderen liedermachenden A-Cappella-Götter dieses unseren Landes sind die Wise Guys. In ihrem Lied Weltmeister wird Fußball als das schönste Spiel der Welt in die Höhe gehoben und hier wird 2006 auch wieder von Weltmeistern gesungen. Aber Deutschland ist nicht unbedingt Weltmeister im Fußball. Es gibt auch genug andere Disziplinen, die es zu erwähnen gilt.

0: genau Minute 30.
1: Weltmeister ist auch von den Aeronauten. Sie haben es geschafft, im Album Zu gut für diese Welt den Moment zu beschreiben, in dem der Torschütze tat, was er tun musste. Das entscheidende Torschießen. Der Tag, an dem er Weltmeister wurde. Und die Mannschaft kommt dir gar nicht vor.

setzen wir dem mal die Kombinaten entgegen. Sie können dem Gemetzel am Ball auch nicht viel abgewinnen und lassen daher hören, Fußball ist scheiße. Typische Szenen aus den 90 Minuten plus X wären hier ausgesprochen. Leere Phrasen, hohle Botschaften und der Schiedsrichter ist immer gegen uns. Nein, das macht keinen Spaß.

Max Raabe und das Palastorchester geben sich kernig in dem Lied »Schieß den Ball ins Tor«. Ja, der Fußball, den feiert der feine Max mit so legendären Fußballkennern wie Heino Ferch und Peter Lohmeier. Auch das ist im Dunstkreis Meisterschaft 2006 entstanden.

Fußball ist nicht nur eine Männersache, wie mittlerweile wohl jeder mitbekommen hat. Dazu haben Möhre ein Stück komponiert, das sie Frauenfußball nannten. Da wird gehörig gegen den Männerfußball gewettert, aber das ist ja auch wohl berechtigt. Ein Stück weit zumindest. Und wer steckt dahinter? Mirja Böß. Nun denn.

Ina Müller greift eine Redewendung aus dem prolligen Alltagsumgang auf. Auf ihrem Album 40 hat sie das Stück Dumm kickt gut, gut aufgelegt, aufgelegt. Wo sind die einfachen Männer, die schlichten Gemüter, die nicht ganz so helle sind, aber gut im Bett? Ja, die spielen wirklich alle Fußball. Oder ist das eine Frage?

hatten wir vorhin mit den Toten Hosen schon das Auswärtsspiel, so kommt es bei Revolverheld zum Heimspiel. Auch sie zelebrieren den Fußball als den Sinn des Lebens und Überlebens. Ja, Fußball ist ihre Religion und Fußball ist für immer.

0: Ein Evergreen, wenn es im Fußball geht. Und ehe hier noch irgendeine deutsche Nationalmannschaft aus allen Kehlen plärrt, spiele ich hier lieber den Shanty von Prolet. Fußball ist unser Leben. Aus ihren Mäulern bekommt das doch eine interessantere Perspektive, sind doch damit die Fans im Mittelpunkt, nicht die Millionäre mit ihrem Beingewerbe.
1: Mein

Kaltes Brot. Die Männer aus Hamburg haben Bela B. mit am Start, um gemeinsam ihr Stück Fußball ist immer noch wichtig zu singen. Sie erzählen die Liebesgeschichte, die die Interessensverschiebung in der Beziehung thematisiert. Aber die beiden Verliebten kommen wieder zum Fußball zurück, zurück zu ihrem Verein.

0: Soda.
1: Wer kennt Cucumber Man? Ich ab jetzt. Diese haben einen Titel gemacht, der wohl zu den längsten der populären Musik gehört. 16 Wörter, 83 Buchstaben. Ich kenne den Bruder, dessen Freundin hat eine Schwester, deren Vater früher mal sein Fußballtrainer war. Nein, es war keine Single, es war das Album Früher waren wir besser, auf dem dieses Lied war, das nur wegen dem Fußballtrainer in dieser Playlist steht. Berechtigt.

Nachdem wir gerade schon den Fußballtrainer genannt haben, gehen wir jetzt aufs Feld zum Torwart. Der steckt in einer Stresssituation, Aug in Aug mit dem Elfmeterschützen. Gleich kommt der Moment, ich oder er. Die Walter Elf beschreiben die Angst des Torwarts beim Elfmeter als Metapher für alle großen Momente im Leben, die den Rest des Lebens verändern. Also zumindest den Rest des Spiels.

Der Plan reduziert das Fußballspiel auf seine wesentlichen Elemente. Auf ihrem Album Perlen befindet sich das gerade gehörte Ein Mann, ein Ball. Nun gut, es geht um eine Glorifizierung ihres Vereins Fortuna Düsseldorf, den auch die Toten Hosen hofieren. Das ist das erste Stück meiner Viererkette, in dem Fußballmannschaften in den Himmel gelobt werden, aus welchen Gründen auch immer.

Dem schließen sich Talco, die Italo-Ska-Punker, gerne an und singen gar Teile dieses Liedes in Deutsch. Mit folkloristischem Beginn ist sofort erkennbar, ein Lied gegen die Fremdenfeindlichkeit. Ja, dafür stehen die Paulianer, die Kiezkicker, dafür stehen sie.

0: Jetzt wird die Viererkette beendet von der Walter Elf. Ihr Verein heißt FC Kaiserslautern, vor langer Zeit mal erste Wahl im Germany, jetzt irgendwo zwischen dritter und vierter Liga. Welche Schmach. Aber die Walter Elf lässt sich nicht beirren. Sie lobhudeln fröhlich weiter die Männer in Rot. So der Titel.
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Beim Abschied geflüstert, with hope in your heart. Noch Einigkeit erzielt, dass der Tag kommen wird und das nächste Heimspiel wohl gewonnen wird. 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

0: 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Wie hat ein Fußballer zu sein und was darf er nicht sein? Das will uns Markus Wiebusch näher bringen in seinem optimistischen Lied »Der Tag wird kommen«. Es lohnt sich, dieses Lied nochmal zu hören, also Wiederholung anhören, morgen und am Wochenende auf FN 100,8. Er klagt das Fußballgewerbe an, bei dem die Spieler nur noch Handelsware sind und Manager und Funktionäre mit den Anzügen in den VIP-Lounges und am Spielfeldrand die Fäden ziehen.
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0: Heute wird Bundesliga pur geraucht.
1: Es reicht noch nicht für den FC Rostock. Man muss hier gewinnen, um weiter Erster zu bleiben. Jetzt wieder ein Pass über die rechte Seite. Thomas Waldorf läuft dort gegen Oliver Neville. Und er schubst ihn um, aber nein, Dr. Markus Merck sagt, das war kein Foul. Der Oliver Neville hätte sich da wohl fallen gelassen. Aber nein, es gibt keinen Freistoß. 8,5 Minuten noch zu spielen. Spannung pur im Ruhrstadion hier zu Bochum. Die Rostocker, die spielen jetzt Mann gegen Mann hinten in der Abwehr. Mittlerweile ist Yasser Radwan, der Libero des FC Hansa Rostock. Er setzt immer weiter nach vorne gegangen. Jetzt Oliver Neville mit rechts, völlig frei. Tor!
2: Eine schöne Klangcollage von Marsimoto. Stichworte, Namen und Phrasen aus der Welt des Fußballs, das bringt er uns im Stück Bundesliga pur ans Ohr. Bundesliga als Rauschmittel, das ist schon ein gewagtes Bild. Aber wenn ich manche im Stadion so ausrasten sehe, dann ist da schon was dran.

Hier scheint wieder eine Hamburger Band am Werk zu sein. Astra Kid haben auf ihrem Album Stereo das Stück Liga ohne Endspiel veröffentlicht. Es geht um die Unendlichkeit des Schreckens des Lebens. Es geht immer alles so weiter, nix wird irgendwann mal besser. Sisyphus lässt grüßen, er hat den Berg bezwungen und schon geht es immer wieder zurück ins Tal. Aussichtslos das Leben ist. Nun, die Sendung neigt sich dem Ende zu, dem Endspiel, das gerade schon erwähnt wurde. Aber nicht, um wieder von vorne anzufangen. Nein, ich habe jetzt Feierabend. Ich habe den Berg bezwungen und winke vom Gipfelkreuz den anderen Bergen zu. Und warum winke ich? Um mich fürs Erste zu verabschieden. 4 Wochen Ruhe, neue Themen und Kraft sammeln. Also sage ich, Horst with no name, jetzt tschüss. Ciao und bye-bye, vielleicht sogar Cheerio, ihr Lieben. Habt eine schöne Zeit und genießt das Programm vom Freien Radio Neumünster 100,8. Um euch entspannt in die Nacht zu entlassen, endet die Sendung mit dem Stück Endspiel von der Band Steigeisen. Lehnt euch zurück und genießt es.

0: Hintergrund wurde gestaltet vom Stadiongegröle im BVB-Stadion zu Dortmund.
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